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1: Momentan liegen uns keine größeren Störungsmeldungen vor.
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1: Ich bin Dominik Schweiger. Tennisstar Alexander Zverev hat zum ersten Mal die US

0: Open gewonnen. Der 29-Jährige bezwang im Finale von New York den Amerikaner Ben Shelton in 4 Sätzen und holte sich damit den 2. Grand-Slam-Titel. Nach Boris Becker ist Zverev erst der 2. deutsche Sieger im Männereinzel der US Open. Weil die Heimkosten immer weiter steigen, fordert Linken-Chefin Schwertner eine Pflegeversicherung für alle. Auch Gutverdienende und Privatversicherte sollten einzahlen, sagte sie der Neuen Osnabrücker Zeitung. Wer neu in ein Pflegeheim kommt, müsse derzeit im Schnitt mehr als 3.300 Euro monatlich selbst zahlen. Für viele Rentner sei das nicht finanzierbar. Die Politik soll Staatsanwaltschaften künftig nicht mehr vorschreiben dürfen, wie sie in einzelnen Fällen ermitteln sollen. Das fordert der Deutsche Richterbund nach dem Wahlerfolg der AfD in Sachsen-Anhalt. Damit soll verhindert werden, dass extremistische Regierungsmitglieder Verfahren beeinflussen. Die Weisungsbefugnis der Justizministerien müsse deshalb noch in diesem Jahr abgeschafft werden. Zum Fußball. Der FC Bayern hat bei Bundesliga-Aufsteiger Elversberg mit 2:1 gewonnen. Leipzig hat den HSV deutlich mit 5:0 besiegt. In der zweiten Liga feierte Hertha BSC beim 3:1 in Osnabrück den 5. Sieg im 5. Spiel. Heidenheim schlug Kiel 1:0. Cottbus gewann in Karlsruhe 3:0.
1: 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Gute Nachrichten. Aktuell liegen uns keine größeren Störungsmeldungen vor. 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
1: Gute Nachrichten, aktuell liegen uns keine größeren Störungsmeldungen vor.
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1: Ich bin Dominik Schweiger.
2: Tennisstar Alexander Zverev ist US Open Champion. Der Hamburger setzte sich im Finale von New York in 4 Sätzen gegen den US-Profi Ben Shelton durch. Nach seinem Erfolg bei den French Open ist es bereits Zverevs 2. Grand-Slam-Titel in diesem Jahr. Und er ist nach Boris Becker erst der 2. Deutsche, der das Männerturnier der US Open gewinnt. Ganz anders als die Chefs führender KI-Firmen lehnt US-Präsident Trump eine Verlangsamung der Entwicklung ab. Hinter solchen Forderungen stünden negative Kräfte, so Trump. Unter anderem die Chefs von Anthropic und OpenAI, die Konzerne hinter Claude und ChatGPT.

0: ChatGPT warnen vor Sicherheitsrisiken in Bezug auf KI. Auch Tech-Milliardär Elon Musk unterstützt die KI-Bremse. Die Bundesschatzmeisterin der Jungen Union von Natusius zeigt sich offen für Gespräche der CDU mit der AfD. Sollte ihre Partei in Sachsen-Anhalt eingeladen werden, müsse sie zunächst mit allen sprechen, sagte Natusius in der ARD. Die CDU habe klare eigene Maßstäbe. Zugleich bezeichnete sie die Brandmauer zur AfD als gescheitert. Zur Fußball-Bundesliga. Der FC Bayern hat auch bei Aufsteiger Elversberg gewonnen. Der Rekordmeister setzte sich mit 2:1 durch. Leipzig feierte beim 5:0 gegen den HSV einen Kantersieg. Für Gladbach ist dagegen bereits nach 3 Spieltagen Schluss mit Trainer Eugen Polanski. Die Borussia reagierte damit auf 3 Niederlagen zum Saisonstart.
1: 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Momentan liegen uns keine größeren Störungsmeldungen vor. 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
1: Momentan liegen uns keine größeren Störungsmeldungen vor.
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1: Ich bin Dominik Schweiger. Guten Morgen. Tennisstar Alexander Zverev hat zum ersten Mal die US Open gewonnen. Der 29-Jährige bezwang im Finale von New York den Amerikaner Ben Shelton in 4 Sätzen und holte sich damit seinen 2. Grand-Slam-Titel. Nach Boris Becker ist Zverev erst der 2. deutsche Sieger im Männereinzel der US Open. Weil die Heimkosten immer weiter steigen, fordert Linken-Chefin Schwertner eine Pflegeversicherung für alle. Auch Gutverdienende und Privatversicherte sollen einzahlen, sagte sie der Neuen Osnabrücker Zeitung. Wer neu in ein Pflegeheim kommt, müsse derzeit im Schnitt mehr als 3.300 Euro monatlich selbst zahlen. Für viele Rentner sei das nicht finanzierbar, heißt es. Die Politik soll Staatsanwaltschaften künftig nicht mehr vorschreiben können, wie sie in einzelnen Fällen ermitteln. Das fordert der Deutsche Richterbund nach dem Wahlerfolg der AfD in Sachsen-Anhalt. Damit soll verhindert werden, dass extremistische Regierungsmitglieder Verfahren beeinflussen. Die Weisungsbefugnis der Justizministerien müsste deshalb noch in diesem Jahr abgeschafft werden. Zum Fußball. Der FC Bayern hat bei Bundesliga-Aufsteiger Elversberg mit 2:1 gewonnen. Leipzig hat den HSV deutlich

0: schließlich mit 5:0 besiegt. In der zweiten Liga feierte Hertha BSC beim 3:1 in Osnabrück den 5. Sieg im 5. Spiel. Heidenheim schlug Kiel 1:0. Cottbus gewann in Karlsruhe 3:0.
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2: Na, dann wollen wir doch mal erstmal auf die Straßen schauen. Um kurz nach 5, wie sieht's da aus? Es sieht sehr, sehr gut aus. Sonst liegen derzeit keine Meldungen über größere Verkehrsstörungen vor. Radio in Blitzer. Momentan noch Fehlanzeige, aber ihr wisst, ihr könnt das ändern. Mit einem Anruf oder einer schnellen WhatsApp. Alles ist möglich mit nur einer Nummer. Der Radio in Verkehrshotline. Und das wiederum ist die 0841 300 und dreimal die 9. Ihr wisst also erstmal Bescheid. Dankeschön. Und wir blicken aufs Wetter. Aktuell messen wir 15 Grad in Ingolstadt am Kreuztor, 14 Grad bei euch in Neuburg am Schrannenplatz. Heute überwiegend bewölkt und mit bis zu 21 Grad, ja, absolut annehmbare Temperaturen. Die nehmen wir. Am Abend lockert sich die Wolkendecke dann auf. Abends und nachts sternenklar, ja, bei Tiefstwerten bis 10 Grad. Also unbedingt ein Jäckchen dann tragen. Morgen starten wir teils mit Nebel, später dann leicht bewölkt. Später, also am Nachmittag dann aber viel Sonnenschein und es geht hoch wieder bis auf 25.

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1: Einen wunderschönen guten Morgen. Ich bin's, der Ferry, nach 3 Wochen Urlaub. Ich bin wieder zurück. Heute übrigens auch der letzte Ferientag und damit morgen der erste Schultag. Das für mich, für euch zur zeitlichen Orientierung. Mehr Hits, mehr Vielfalt ist natürlich angesagt und wir gehen direkt rein mit dieser hammergeilen Nummer. Harry Styles besingt seine American Girls.

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1: Redewendungen für das Leben, welche stehen in der Bibel? Wer anderen eine Grube gräbt, fällt selbst hinein. Ein Spruch aus der Bibel oder nicht? In der Bibel finden wir viele bekannte Redensarten. Der heutige Spruch ist dabei. Wer etwas plant, um jemanden zu schaden, auf den wird es selbst zurückfallen, sagt dieses oft benutzte Wort aus dem Buch der Sprüche in der Bibel. Schlecht zu handeln kann auf einen selbst zurückfallen, es kann der eigenen Seele und dem liebevollen Blick auf sich selbst schaden. Einige Beispiele für das Graben einer Grube: Betrug, Streit anfachen, Hass. Wenn wir Gutes tun, wird uns Gutes widerfahren, wenn nicht heute, so vielleicht in der Zukunft. Und so ist es auch mit den bösen Taten, mit denen wir uns letztlich selbst schaden. Manche verwenden dafür den Begriff Karma. Handle nicht gegen andere, das geht nicht gut aus. Darum geht es bei dem Spruch. Vielleicht bis morgen, wenn es wieder heißt, ein Spruch aus der Bibel oder nicht. Anja Reidel, Pfarrerin in St. Paulus.
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Radio in mit Holly Humberstone, To Love Somebody. 5:18 Uhr und ich bin's, der Ferry, bin wieder zurück nach 3 Wochen Urlaub. Die sind heute vorbei. Schüler dürfen den Traum noch einen Tag länger erleben und träumen. Morgen erster Schultag und wir von Radio Inn wollen, dass die Kids gut und sicher in der Schule ankommen. Deshalb haben wir auch unsere Achtung Kinder Plakataktion wieder gestartet. Was dahinter steckt, klar, sprechen wir um 20 nach 7 drüber. Außerdem am Wochenende ist die lange Nacht der Museen in Ingolstadt gewesen. Eine Nacht. Ganz viele Museen, einmal Eintritt zahlen und so viele Museen abklappern, wie geht. Unsere Radio Inn Lokalreporterin Melanie Arzenheimer war auch unterwegs. Wie es war, das hört ihr um 20:07 hier bei Radio Inn. Und jetzt für euch Madonna mit Papa Don't Preach.

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0: Das ist Radio N mit Capital City Safe and Sound und in der nächsten halben Stunde mehr Hits, mehr Vielfalt, unter anderem mit The House Martins, Caravan of Love und auf euch warten One Republic mit Runaway.
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0: Radio in am Montagmorgen um 5:30 und aufstehen und direkt einen Erfolg feiern, ohne je einen Finger dafür krumm gemacht zu haben, ist kein Problem. Hier bitteschön die Jubelmeldung. Alexander Zverev hat erstmals die US Open gewonnen. Der 29-jährige Deutsche hat im Finale von New York den Amerikaner Ben Shelton in 4 Sätzen bezwungen und ja, damit seinen zweiten Grand Slam Titel geholt. Nach Boris Becker ist Zverev erst der zweite deutsche Sieger im Männereinzel der US Open. Also Glückwunsch.
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6: In Pfaffenhofen. Bei der jährlichen Schaustellerbesprechung zeichnete Bürgermeister Thomas Herker 3 Schausteller für jahrzehntelange Treue aus. Seit 75 Jahren ist der Schießstand von Oswald Baumgärtner vertreten. Genauso lang ist das Kinderkarussell Ordner dabei. Auch der Käsestand von Ulrike Eisenmann ist seit langem ein fester Bestandteil. Heute Abend wartet mit dem Steinhebewettbewerb ein großes Spektakel im Zelt und morgen geht das Pfaffenhofener Volksfest zu Ende. Saskia Hinzen, Radio Inn in Pfaffenhofen.
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7: In Neuburg.
8: Hier bei uns steht die neue Saison im schnuckligen Biedermeier Stadttheater in den Startlöchern. Nächste Woche Mittwoch beginnt die Reihe mit der musikalischen Kriminalkomödie Klangrazzia. Insgesamt hat das Kulturamt 30 Vorstellungen für Erwachsene und 15 für Kinder geplant. Ein großer Star ist auch mit dabei, denn im März steht Hardy Krüger Junior in dem Drama Der Sohn auf der Neuburger Bühne. Der Kartenvorverkauf für die ganze Saison hat begonnen. Kerstin Schulz, Radio Inn in Neuburg.
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0: Um 5.32 Uhr und da sieht es sehr, sehr gut aus auf den Straßen. Sehr gut bedeutet, uns liegen keine Meldungen über größere Verkehrsstörungen vor. Darum bedeutet für euch freie Fahrt. Wenn ihr was seht, Staus, Blitzer, egal was, ruft an, schickt eine WhatsApp. Die Radio Inn Verkehrshotline ist die 0841 300 und dreimal die 9. Dankeschön. Und damit der Blick aufs Radio in Wetter. Wir messen 15 Grad in Ingolstadt am Paradeplatz. Genauso viel, also 15 Grad bei euch derzeit in Fahlenbach. Ja, da geht noch was, bis zu 21 Grad sind durchaus möglich. Viele Wolken unterwegs, lockert Richtung späten Nachmittag auf. Abends und nachts, da habt ihr eine freie Sicht auf den Sternenhimmel. Es geht auch runter bis auf 10 Grad, wenigstens nicht einstellig. Morgen, Dienstag, erster Schultag, den Kindern unbedingt auffällige Kleidung anziehen, denn es kann örtlich auch neblig sein. Morgens dazu viele Wolken unterwegs, aber ihr könnt ganz entspannt die Sache angehen. Es lockert dann noch auf. Morgen wird dadurch sonnig und es gibt spätsommerliche 25 Grad in der Spitze.
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1: Einen wunderschönen guten Morgen. Ich bin Steph Harry und Junge, Junge, ausschlafen ist ein geiles Gefühl, das ich in den letzten 3 Wochen genießen durfte, wie viele andere auch. Der Wecker, ja, der war in der Zeit reines Dekostück. Aber egal, wir starten frisch in eine neue Woche und kleine Erinnerung, auch für die Schüler geht's morgen in ein neues Schuljahr. Damit sind auch wir Eltern wieder gefordert, nur halt anders als in den Ferien. Ob wir Eltern froh sind, dass die Schule wieder losgeht oder wir auch schon eher den Sommerferien hinterher trauern, das klären wir gleich mit euch. Jetzt mehr Hits, mehr Vielfalt und es geht rein mit Rayman und seinem Supergirl.
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0: Hier auf Radio Inder von Isaac. We had it all um 5.41 Uhr. Guten Morgen. Ja, und in vielen Kinderzimmern Bayerns klingeln ab morgen die Wecker. 6 Wochen Sommerferien sind vorbei und die Schule geht wieder los. Die Erstklässler sind sicherlich ganz aufgeregt, während viele Teenies womöglich lieber die Decke über den Kopf ziehen würden. Aber wie geht's euch, liebe Eltern? Fragt ja sonst keiner. Wir tun's. Seid ihr froh, dass die Schule losgeht oder trauert ihr ein bisschen den Ferientagen hinterher?
1: Beides. Also es ist sowohl schön, dass man diese Quality Time hat, aber als Arbeitnehmerin ist natürlich schwierig mit der Betreuung.
2: Ich genieße die Zeit, aber dann ist auch irgendwann auch wieder schön, wenn alles in geregelten Bahnen abläuft.
3: Also ich finde es schon schade, wenn die Ferien vorbei sind für die Kinder, aber ich denke, 6 Wochen sind ja genug. Die Pflicht ruft bei ihm.
4: Schon immer wieder froh, dass die Schule losgeht und dass die Kinder wieder aufgeräumt sind.
5: Die 6 Wochen, das kommt einem immer endlos vor, aber es ist dann doch nicht.
0: Ja, wir erwachen aus jedem noch so tollen Traum, außer aus dem Sommerferientraum. Und kleiner Tipp, wenn die Schule beginnt, ist natürlich auch wieder mehr los. Morgen auf den Straßen heißt, vielleicht auch für alle ohne Kinder, am Dienstag, also morgen, ein paar Minütchen früher aufstehen. Das nur so als kleiner Profi-Tipp.
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Oh yeah, Radio mit Lady Gaga und Paparazzi um 5.51 Uhr. Wunderschönen guten Morgen. Und ein Sofa, ne? Schöner Einrichtungsgegenstand, den erwartest du im Wohnzimmer. Aber eigentlich nicht am Spielfeldrand eines Fußballstadions. Ganz klar, aber genau ein solches Sofa gibt es immer bei den Heimspielen im Audi Sportpark des FC Ingolstadt. Das Ganze nennt sich Schanzer Fansofa. Und da könnte diesen Mittwoch schon jemand von euch drauf sitzen, denn da spielt der FC Ingolstadt zu Hause gegen die Zweitvertretung von Hoffenheim. Und man muss sagen, für die Schanzer lief es ja zuletzt, vor allem am Wochenende, richtig gut. Gegen Saarbrücken konnten die Schanzer ein 1:0 machen und damit sich auch 3 Punkte sichern. So, und ihr fragt euch jetzt, wie ihr denn an diese exklusiven Plätze im Audi Sportpark kommt, an die Plätze für das Schanzer Fansofa? Na, über uns, Radio Inn. Ihr könnt alles nochmal nachlesen über die Aktion unter radioinn.de. Jetzt aber erstmal mehr Hits, mehr Vielfalt. Und was habe ich da im musikalischen Köcher für euch? Nach was klingt das denn? Einen Moment. Oh ja, das sind The Canals mit 74, 75.

0: Ganz sanft geweckt von Radio Inn und The Canal 74-75 um 5.57 Uhr. Und auch in der nächsten Stunde mehr Hits, mehr Vielfalt. Unter anderem für euch, Olivia Rodrigo. Sie geht mit ihrem Hit Drop Dead an den Start und Mental as Anything. Mit einem wahren Ohrenschmeichler. Live it up. Auch das und noch viel mehr gleich hier bei Radio Inn.
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0: Radio in am Montagmorgen um 6:15. Die Feuerwehr musste gestern Nachmittag in die Ingolstädter Innenstadt ausrücken. Was dort los war, hört ihr gleich. Und Punkte für Audi in der Formel 1.
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6: Ich bin Marina Paulik, guten Morgen. Er ist nach Tennislegende Boris Becker der zweite Deutsche, der das Männereinzel der US Open gewinnt. Alexander Zverev setzte sich in der Nacht unserer Zeit in New York gegen den Amerikaner Ben Shelton in 4 Sätzen durch. Es ist Zverevs zweiter Grand-Slam-Titel. Bereits im Sommer hatte der Hamburger die French Open gewonnen. In Niedersachsen wurde gestern gewählt. Es standen Kommunalwahlen an. Landesweit stärkste Kraft wurde Hochrechnungen zufolge die CDU. Demnach holte die Union über 27% und liegt damit vor der SPD. Sie kam auf 24,5%. Dahinter reihte sich die AfD mit 16,5% ein, sowie die Grünen und die Linken. Das vorläufige Endergebnis wird am Vormittag erwartet. Arktis-Gipfel heute in Finnland. Auch Bundeskanzler Merz nimmt daran teil. Es geht vorrangig um Sicherheitsfragen. Merz bekommt zwar gerade innenpolitisch durch die Landtagswahlen etwas Gegenwind. Er wollte aber ein Zeichen an die EU- und NATO-Partner senden. Deutschland sei dabei und engagiere sich auch in dieser Region.
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6: Feueralarm gestern in der Ingolstädter Innenstadt in der Haderstraße. Dort war Rauch in einer Tiefgarage gemeldet worden. Die Einsatzkräfte rückten an. Sie stellten schließlich fest, dass Abgase eines ausfahrenden Autos den Alarm ausgelöst hatten. Anhand eines Großraumlüfters wurde die Garage entraucht. Angrenzende Wohnungen waren nicht betroffen. Ein Punkt für Nico Hülkenberg. Der Audi-Pilot ist gestern beim Großen Preis von Spanien auf dem 10. Platz gelandet. Sein Teamkollege Gabriel Bortoleto dagegen fuhr auf Platz 13. Sieger in Madrid wurde wieder mal Spitzenreiter Kimi Antonelli.
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0: Es ist 6:02 und wir schauen ganz kurz auf die B16 Ingolstadt Richtung Regensburg.

zwischen Manching und Manching. Interessant, dichter Verkehr. Hier dauert es momentan 4 Minuten länger. Ihr wisst Bescheid, dort wo es geht, klar eine gute und sichere Fahrt. Und wenn ihr auch trotz Dunkelheit einen Blitzer sehen solltet oder eine Abstandsmessung, einfach mal hier anrufen oder auch gerne WhatsApp schicken. Wir freuen uns über alles. Und das ist möglich mit der Radio in Verkehrshotline 0841 300 und dreimal die 9. Dankeschön. Und damit geht's nahtlos über ins Radio in Wetter. Das schauen wir uns mal genauer an. Aktuell messen wir 15 Grad in Ingolstadt im Monikaviertel, 14 Grad bei euch in Eichstätt auf der Willibaldsburg. So, heute überwiegend bewölkt und mit bis zu 21 Grad durchaus annehmbare Temperaturen. Die nehmen wir, na, sind wir nicht wählerisch. Am Abend lockert sich die Wolkendecke auf. Abends und nachts sternenklar bei Tiefstwerten bis 10 Grad. Morgen starten wir teils mit Nebel in den ersten Schultag. Später dann leicht bewölkt und dann noch später viel Sonnenschein und dann geht's auch rauf mit den Temperaturen auf bis zu 25 Grad.

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1: Guten Morgen, ich bin's, der Ferry, und Wettschulden. Da sind wir uns einig, sind Ehrenschulden. Und klar, wenn ein Star eine Wette eingeht, dann ist der Wetteinsatz ein bisschen höher als bei uns Normalsterblichen. Da geht es dann nicht um eine Brotzeit oder einen Zehner, nö, sondern um einen sauteuren Sportwagen, über den darf sich jetzt der Stiefsohn von Tom Kaulitz freuen. Worum es bei der Wette ging, hört ihr gleich bei uns in der Radio im Promi-Welt. Jetzt aber erstmal mehr Hits, mehr Vielfalt. Wir gehen rein mit Tiffany Aris und Vertigo.
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0: Radio N mit Shakira. Whenever, wherever, um 6:09 an diesem Montag. Ich bin's, der Ferry, und bin nach 3 Wochen Urlaub wieder da. Ob ihr mich vermisst habt, weiß ich persönlich jetzt nicht, aber ich weiß, wer lange, lange Zeit schmerzlich vermisst wurde.
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0: Fans hatten sie schon vermisst. Wie vom Erdboden verschluckt war Lady Gaga zuletzt. Jetzt geht das Gerücht um, sie soll Mama geworden sein. Das hatte sie sich schon immer gewünscht, kommt jetzt trotzdem überraschend. Man hatte sie nie mit Babybauch gesehen. Da hatte sie wohl immer ein Pokerface. Celine Dion hat am Wochenende ihr umjubeltes Comeback auf der Konzertbühne gefeiert. Dabei sind auch immer wieder Tränen geflossen. 6 Jahre hatten die Fans darauf gewartet. Und ungefähr so lange musste man auch auf die Tickets sparen. Und Wettschulden sind Ehrenschulden. Tom Kaulitz hat seinem Stiefsohn Henry zum 21. Geburtstag einen Ferrari geschenkt, weil er vor 7 Jahren mit Henry gewettet hatte. Gewinnt Tom im Mario Kart gegen ihn, muss er 3 Jahre auf Videospiele verzichten. Gewinnt Henry, bekommt er zum 21. Geburtstag einen Ferrari. Und Tom hat Wort gehalten. Zum Glück lief es die letzten Jahre so gut für die Kaulitz-Brüder, sonst hätte Heidi das Auto bezahlen müssen.
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Radio N mit Madless Anything. Live it up um 6.18 Uhr. Wunderschönen guten Morgen. Habt ihr vielleicht schon das erste Tässchen Kaffee in der Hand? Dazu hört ihr Radio N. Damit habt ihr schon vieles richtig gemacht. Forscher haben herausgefunden, dass der Duft von Kaffee Gefühle wie Anspannung, Angst oder Müdigkeit verringern kann. 5 Minuten Kaffeeduft sollen eine entspannende Wirkung entfalten. Viele denken sich jetzt vermutlich, oh Mann, und ich trinke das schwarze Zeug immer. Dabei würde Riechen reichen. Ihr hört Radio N jetzt mit Tom Gregory und seinen Fingertips.

0: Radio N mit unserer Nummer 1, Nico Santos mit dem gleichnamigen Titel Number One um 6.24 Uhr. Und ja, wie geht's in der nächsten halben Stunde weiter? Mehr Hits, mehr Vielfalt, so viel ist sicher. Aber was wartet auf euch? Unter anderem Luis Fonsi gemeinsam mit Demi Lovato, Echa Mela Culpa und auch mit dabei Drive Safe von Mal Smith und Neil Horan.
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0: Radio in am Montagmorgen um kurz vor 6:30. Und Rekordpreis für ein Stück Comicgeschichte. Das Originalcover von Asterix bei den Briten ist in Belgien für fast 1,5 Millionen Euro versteigert worden. Erwartet worden waren höchstens 200.000 Euro. Wäre auch noch immer eine Menge Geld gewesen. Zu viel für mich. Und zum Fußball. Der FC Bayern hat bei Bundesliga-Aufsteiger Elversberg mit 2:1 gewonnen. Und Leipzig hat den HSV deutlich mit 5:0 besiegt. Jetzt aber der Blick vor die Haustür.
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19: Im Januar wird die Saturn Arena zum Mekka für Fans von großartiger Motorrad-Action. Präzision, Balance, Konzentration. Das wird von den internationalen Stars auf zwei Rädern verlangt, wenn sie beim ADAC Hallentrial meterhohe Hindernisse überwinden. Das vierstündige Event startet am 23. Januar um 14.30 Uhr. Schon eine Stunde davor haben Fans die Gelegenheit, bei einer Autogrammstunde die Spitzenfahrer aus nächster Nähe zu erleben. Dabei gibt es auch eine Motorradausstellung auf rund 500 Quadratmetern sowie die aktuellen Modelle und Neuheiten der Saison 2027. Der Vorverkauf hat jetzt begonnen. Den Link gibt es bei uns auf der Homepage. Furkan Beuratz, Radio Inn in Ingolstadt.
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21: Großartiger Erfolg für Pampam Ida und das Silberfischorchester. Die Band aus Sandersdorf wird mit dem Kunstförderpreis der bayerischen Staatsregierung gewürdigt. Die sechsköpfige Band und ihre Begleiter an den klassischen Instrumenten machen mehr als Mundartmusik. Sie schreiben poetische Texte in bayerischer Sprache und sind musikalisch in alle Richtungen offen. Die Verleihung der bayerischen Kunstförderpreise findet am 12. November im Kunstkraftwerk in München statt. Oliver Scholtisek, Radio Inn in Sandersdorf.
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22: 6.31 Uhr, wir gucken auf die B13 Ingolstädter Straße zwischen Pietenfeld und Industriegebiet. Derzeit dichter Verkehr, da dauert es momentan 3 Minuten länger. Das war's. Dort, wo es geht, klar, eine gute und sichere Fahrt. Und wenn ihr was seht, Staus, Blitzer, egal was, ihr wisst, ihr könnt, dürft und sollt jederzeit hier anrufen. Alles ist möglich mit nur einer Nummer der Radio Inn Verkehrshotline 0841 300 und dreimal die 9. Dankeschön.
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22: Der Blick aufs Radio in Wetter. Wir messen 15 Grad in Ingolstadt im Klenzepark. 14 Grad sind es bei euch in Arresing. Und ja, ist noch ausbaufähig. Es sind bis zu 21 Grad möglich. Viele Wolken unterwegs. Es sollte Richtung späten Nachmittag dann aber auflockern. Dann kommt auch mal die Sonne zu Vorstein. Abends und nachts habt ihr freie Sicht auf den Sternenhimmel. Es geht runter mit den Tiefstwerten auf 10 Grad. Immerhin nicht einstellig. Wir sind ja, wir nehmen, was wir kriegen können. Morgen, erster Schultag, kleiner Tipp. Den Kindern unbedingt auffällige Kleidung anziehen, damit die gut ankommen, denn es kann örtlich neblig sein morgens. Dazu dann viele Wolken unterwegs, aber ihr könnt den Tag entspannt angehen am Dienstag. Es lockert dann auf, wird dadurch sonnig im Laufe des Tages und es gibt spätsommerliche 25 Grad in der Spitze.

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1: Guten Morgen, ich bin's, der Ferry, und eine Zeitreise im und mit einem Bus, möglich bei der Nacht der Museen am Samstag gewesen. Geniale Idee, denn die Busse waren nicht nur Shuttle zu den Häusern, sondern auch selbst alte Öffis, sozusagen mobile Museen. Alles rund um diesen ganz besonderen Abend gibt's gleich bei uns nach mehr Hits und mehr Vielfalt. Billy Idol, Sweet 16 wartet auf euch, und jetzt sofort startet Bebe Rexha mit New Religion.
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0: Radio mit Billy Idol und Sweet 16 um 20 vor 7. Ja, und es ist dieser eine Termin im Jahr, an dem das Busfahren besonders viel Spaß macht. Dann rollen die Oldtimer-Busse von Museum zu Museum, denn es ist Nacht der Museen in Ingolstadt. 16 Locations konnte man so am Samstagabend erkunden. Von der kleinen Galerie bis zum Ausstellungssaal. Hier die ganz subjektiven Highlights unserer Radio in Lokalreporterin Melanie Arznheimer.
1: Station 1, das Museum für konkrete Kunst. Es ist das letzte Mal, dass die beste Wand im Museum bespielt wird, mit den Farben und lebensfrohen Werken von Valentin Kinkeldey. Der junge Künstler mit Down-Syndrom hat auch den Ausstellungskurator Matthias Listl begeistert.
2: Man sieht an seiner Kunst, dass Kunst so bereichernd sein kann, dass man da unendlich viel Kraft auch draus ziehen kann.
1: Weiter geht's. Station 2, das Stadtmuseum. Hier macht der Archäologe Gerd Riedl das, was so ein Archäologe meistens macht. Scherben sortieren, markieren und archivieren. Und die grün-gelben Trümmer, die gehören zu einem Kachelofen aus dem 16. Jahrhundert, der einst im Schloss stand.
3: Und das war der prächtigste Ofen damals in Ingolstadt.
1: Station 3, das Deutsche Medizinhistorische Museum. Womöglich eine Idee?
4: Wer hat schon um 22 Uhr mal übers Kacken nachgedacht? Oder darüber geredet?
1: Wie viel Freude die Beschäftigung mit dem menschlichen Verdauungsapparat bereiten kann, hat Professor Josef Menzel bewiesen. Ganz schön abgefahren, diese Nacht der Museen.
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Radio In mit Drive Safe von Mal Smith und Neil Horan um 6.48 Uhr. Und das ist jetzt eine harte Nummer. Aber Schüler in Deutschland, das haben jetzt Forscher herausgefunden, haben immer häufiger Schlafprobleme. Wobei das vermutlich für die Sommerferien nicht galt. Die schlimmste Schlafstörung ab morgen wieder in der Früh. Mama und Papa mit dem berühmten Satz: Schatz, aufstehen, es ist Zeit, die Schule ruft. Wunderschönen guten Morgen, ihr hört Radio In jetzt mit Whitney Houston und My Love Is Your Love.

0: Radio N mit Taylor Swift und Cruel Summer und in der nächsten Stunde mehr Hits, mehr Vielfalt. Unter anderem mit dabei, aha, The Sun Always Shines on TV. Und sie darf nie fehlen, Leonie mit By Your Side in My Mind.
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10: Radio in am Montagmorgen. Geldsegen für unsere Städte und Gemeinden aus der Gewerbesteuer. Und eine Jugendliche hatte am Wochenende im Ingolstadt Village zahlreiche Kleidungsstücke mitgehen lassen. Alle Infos gibt's gleich bei uns.
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12: Ich bin Verena Pauli. Guten Morgen. Tennistriumph um Mitternacht. Alexander Zverev hat die US Open gewonnen. Als zweiter Deutscher nach Boris Becker vor fast 40 Jahren entschied er das Männereinzel in New York für sich. Zverev bezwang US-Profi Ben Shelton in 4 Sätzen. Es ist Zverevs zweiter Grand-Slam-Titel. Bereits im Sommer hatte der Hamburger die French Open gewonnen. Schweden hat ein neues Parlament gewählt und da zeichnet sich ein knappes Ergebnis ab. Bisher sind nach ersten Prognosen die Sozialdemokraten der früheren Regierungschefin stärkste Kraft, gefolgt von der regierenden konservativen Partei. Ob es allerdings für eine Regierungsbildung reicht, ist noch offen. Schlechter als erwartet schneiden bisher die rechten Parteien ab. Wieder einmal verschiebt sich ein Treffen zur weiteren Lage in der Straße von Hormus. Heute sollten Minister aus dem Iran und den Golfstaaten im Oman zusammenkommen. Wie das dortige Außenministerium mitteilte, ist das Treffen abgesagt worden im Interesse einer Einigung, hieß es.
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12: Die Städte und Kommunen bei uns in der Region dürfen sich über mehr Einnahmen aus der Gewerbesteuer freuen. Im vergangenen Jahr gab es insgesamt 13 Millionen Euro mehr als im Vergleich zu den Vorjahren. Über 230 Millionen Euro flossen in die Kassen. Vor allem der Landkreis Pfaffenhofen legte zu. Die Gewerbesteuer macht bis zu 40% der Einnahmen für die Städte und Gemeinden aus. Kleidung im Wert von über 1.000 Euro hat eine Jugendliche am Wochenende im Ingolstadt Village mitgehen lassen. Ein Mitarbeiter des Sicherheitsdienstes beobachtete die 16-Jährige, als sie gerade mehrere Kleider einsteckte und ohne Bezahlen den Laden verließ. Schließlich stellte sie die Polizei.
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10: Um 7:02 schauen wir mal, dann sehen wir schon genau, das ist das Motto. Wie sieht's da aus auf den Straßen meines Wissens nach? eigentlich ganz gut. Und ja, auch mein System sagt, uns liegen derzeit keine Meldungen über größere Verkehrsstörungen vor. Bedeutet,

0: bietet für euch weiterhin freie Fahrt. Und wenn ihr was seht, Staus, Blitzer, egal was ihr wisst, es gibt eine Nummer, die ihr wählt. Das ist die Radio-Innenverkehrs-Hotline 0841 300 und dreimal die 9. Dankeschön. Und damit der Blick aufs Radio in Wetter. Wir messen derzeit 15 Grad in Ingolstadt am Baggersee und auch 15 Grad bei euch in Schrobenhausen am Spargelmuseum. Heute viele Wolken unterwegs mit bis zu 21 Grad. Durchaus annehmbare Temperaturen, die nehmen wir. Wir nehmen, was wir kriegen können. Am Abend lockert sich die Wolkendecke auf, abends und nachts dann auch sternenklar bei Tiefstwerten bis 10 Grad. Morgen starten wir teils mit Nebel, später dann leicht bewölkt und noch später dann, sobald sich auch die Wolken verzogen haben. Viel Sonnenschein und es geht wieder hoch auf spätsommerliche 25 Grad.
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1: Wunderschönen guten Morgen. Ich bin's, der Ferry. Und liebe Schüler, liebe Eltern, noch einmal schlafen, dann geht die Schule wieder los. Und wir von Radio in helfen dabei, dass die kleinen Racker wieder gut und sicher ankommen. Wie genau, hört ihr gleich bei uns nach mehr Hits und mehr Vielfalt. Auf euch wartet Lenny Kravitz mit Stillness of Heart und das ist brandneu von einem brandneuen Künstler, The Bowser mit Magnetic.
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0: Lenny Kravitz mit Stillness of Heart um 6:45. Wunderschönen guten Morgen. Federmäppchen geladen, Schultüten hoffentlich gefüllt. Nochmal durchatmen, nichts vergessen. Wie sieht's denn zum Beispiel mit dem Schulweg aus? Ist der sicher oder kann man da ein bisschen nachhelfen? Wir haben da jemanden, der noch einen richtig guten Tipp hat.
1: Mein Name ist Stefan Falkenburger, ich bin Leiter der Jugendverkehrsschule Ingolstadt und zugleich Geschäftsführer der Verkehrswacht. Und ich bin froh, dass wir wieder bei der diesjährigen Aktion Achtung Kinder von Radio Inn mit dabei sein dürfen, um auf die Gefahren gerade zum Schuljahresbeginn hinzuweisen und die Autofahrer zu sensibilisieren und wachsam zu bleiben.
0: Die großen, bunten Achtung-Kinderschilder gibt's wie immer bei uns, Radio Inn im Funkhaus in der Schillerstraße, inklusive Kabelbinder und auch bei unseren Partnern Edeka Vandal in der Liegnitzer Straße Ingolstadt und bei den Autohäusern Reit in Ingolstadt und Pfaffenhofen. Wo die Schilder am besten stehen sollten, dazu nochmal Stefan Falkenburger.
1: Vor Schulen, vor Kindergärten, weil das natürlich unsere Zielgruppe ist und da besonders achtsam gefahren werden sollte.
0: Und rund um die Bushaltestellen, denn da wird gerade auch in den Ortsteilen und in den Dörfern gerne mal zu schnell gefahren.
1: Genau, am besten da, wo Kinder stehen, vielleicht nicht direkt davor, sondern ein paar Meter davor, dass der Autofahrer noch rechtzeitig darauf reagieren kann, ähnlich wie im Warndreieck, aber da macht es durchaus Sinn.
0: Also schaut bei uns vorbei und holt euch die kostenlosen Achtung Kinderschilder ab für euer Viertel, für eure Straße, für eure Kinder.
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Radio in Hamm am Montagmorgen um 20 nach 7 mit Aha und The Sun Always Shines on TV. Und ja, der Sommer neigt sich dem Ende entgegen. Viele hoffen auf einen großartigen Altweiber-Sommer. Bis der aber so richtig loslegt, verlängern wir von Radio in euren Sommer mit der richtigen Musik. Hier ein deutsches Duo, Loy und DJ und Musikproduzent David Puentes mit Golden Summer hier auf Radio in Hamm.

0: Das, was ich bei Facebook immer mache. I like Carrie Hilson hier bei Radio N. Ja, und in der nächsten halben Stunde um kurz nach 7:30 für euch mehr Hits, mehr Vielfalt. Auf euch wartet der Großmeister himself, Ed Sheeran, mit seinem Castle on the Hill. Und auch mit dabei Mark Ambor, Belong Together.
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0: Radio N am Montagmorgen kurz vor 7:30 aufstehen und direkt einen Erfolg feiern, ohne jenen Finger dafür krumm gemacht zu haben. Das gefällt uns, das machen wir jetzt. Alexander Zverev hat erstmals die US Open gewonnen. Der 29-Jährige, der hat im Finale von New York den Amerikaner Ben Shelton in 4 Sätzen bezwungen und hat damit seinen zweiten Grand Slam Titel geholt. Nach Boris Becker ist Zverev erst der zweite deutsche Sieger im Männereinzel der US Open. Also nochmal Glückwunsch an der Stelle.
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17: Brettspiele, Kartenspiele und Würfelspiele stehen am kommenden Wochenende im Mittelpunkt. Beim bundesweiten Aktionstag Stadtland spielt, können Menschen jeden Alters neue Spiele entdecken und gemeinsam spielen. Bei uns in Ingolstadt beteiligt sich der Spieleclub Alibaba mit 2 Veranstaltungen. Am Samstag ist der Spieleclub von 14 bis 19 Uhr bei Hugendubel in der Theresienstraße zu Gast. Am Sonntag geht es ab 13 Uhr im Neuen Schloss weiter. Der Eintritt zu beiden Veranstaltungen ist kostenlos. Wer mag, kommt einfach vorbei. Furkan Beuratz, Radio in Ingolstadt.
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18: In Pfaffenhofen. Bei der jährlichen Schaustellerbesprechung zeichnete Bürgermeister Thomas Herker 3 Schausteller für jahrzehntelange Treue aus. Seit 75 Jahren ist der Schießstand von Oswald Baumgärtner vertreten. Genauso lang ist das Kinderkarussell Ordner dabei. Auch der Käsestand von Ulrike Eisenmann ist seit langem ein fester Bestandteil. Heute Abend wartet mit dem Steinhebewettbewerb ein großes Spektakel im Zelt und morgen geht das Pfaffenhofener Volksfest zu Ende. Saskia Hinzen, Radio Inn in Pfaffenhofen.
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0: Um 7.31 Uhr und da sieht es gut aus auf den Straßen. Uns liegen keine Meldungen über größere Verkehrsstörungen vor. Das bedeutet für euch im Klartext aktuell freie Fahrt. Aber Obacht!
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3: Da weiß ich von einem, der steht in Ingolstadt in der Goethestraße, es wird stadteinwärts geblitzt. Wenn ihr dem bestätigen könnt oder noch viel besser, wenn ihr was Neues für uns habt, Staus und Blitzer zum Beispiel, die könnt ihr jederzeit melden mit der Radio-Innenverkehrs-Hotline 0841 300 300 und dreimal die 9. Danke. 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So, wir messen. Momentan noch relativ frische 15 Grad in Ingolstadt am Klinikum. Es sind auch 14 Grad bei euch in Kipfenberg. Und klar, da geht noch was. Da geht einiges. Bis zu 21 Grad sind möglich. Wir knacken also die 20-Grad-Marke. Sind viele Wolken unterwegs, lockert aber in Richtung späten Nachmittag auf. Abends und nachts gibt es dann freie Sicht auf den Sternenhimmel, falls ihr irgendjemand Sternenbilder erklären wollt. Es geht auch runter, bis auf 10 Grad. Wenigstens nicht einstellig, aber doch frisch morgen. Ja, morgen, da starten wir örtlich vernebelt in den Tag. Dazu viele Wolken unterwegs, aber lasst euch nicht täuschen. Das wird noch ein astreiner Spätsommertag morgen. Und zwar mit viel Sonnenschein im Laufe des Tages und dann auch spätsommerliche 25 Grad in der Spitze.

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1: Guten Morgen, ich bin's, der Ferry. Und jetzt sind so ziemlich alle wieder zu Hause. Also zumindest Familien mit schulpflichtigen Kindern. Morgen geht's los mit der Schule. Aber zuvor hat sich Radio-Innen-Comedian Wolfgang Sobirge seinen Nachwuchs mit ins Studio genommen. Am Wochenende für die Wochenshow und das Best-of. Das gibt's gleich nach mehr Hits und mehr Vielfalt. Jennifer Lopez, If You Had My Love. Gleich und jetzt sofort Tempest City, Self-Aware.
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0: versetzt mich direkt in meine Jugend zurück. 99, Radio N mit Jennifer Lopez, If You Had My Love. Und ey, unter uns ist doch manchmal ganz schön, wenn der Nachwuchs dem Papa nacheifert. So wie bei unserem Radio-Innen-Comedian Wolfgang Subirge. Der hat nämlich, ja, sehr talentierten Nachwuchs, seine Kinder Ina und Tom. Und deshalb gibt's die Subirges beim montäglichen Held der Woche gleich im Dreierpack. Und das hat auch einen Grund.
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2: Im Supermarkt nach langem Warten zahlte unser Held mit der Karte.
3: Am Anfang aber ging was schief, worauf er völlig sauer rief.
4: Was ist denn mit der Karte los?
2: Die Frustration war riesig groß.
3: Auch der Kassierer wurde hantig.
4: Das dauert's lang, gleich wäre ich rentig.
2: Bis er des Helden Karte sah.
4: Haben Sie Ihr Konto bei der AOK? Die wenigsten kaufen hier ein mit Rezept und Krankenschein.
3: Drum merke, mit der versicherten Karten kannst du keinen Einkauf starten.
2: Weil die akzeptieren die eh nie. Bei Aldi, Edeka und Penny.
3: Übrigens, wir schämen uns, das war so klar, dass dieser Held unser Vater war.
5: Ah, ist ja gut, Mensch.
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0: Radio mit Cyndi Lauper. Time after time um gleich 7:50. Wunderschönen guten Morgen. Und in vielen Klassenzimmern Bayerns klingeln ab morgen wieder die Schulglocken. 6 Wochen Sommerferien sind vorbei und die Schule geht wieder los. Die Erstklässler sind, klar, sicherlich ganz aufgeregt, während viele Teenies womöglich lieber die Decke über den Kopf ziehen würden. Aber so, wir fragen jetzt mal nach, wie geht's euch denn, liebe Eltern? Seid ihr froh, dass die Schule losgeht oder trauert ihr ein bisschen den Ferientagen hinterher?
1: Beides. Also es ist sowohl schön, dass man diese Quality Time hat, aber als Arbeitnehmerin ist natürlich schwierig mit der Betreuung.
2: Ich genieße die Zeit, aber dann ist auch irgendwann auch wieder schön, wenn alles in geregelten Bahnen abläuft.
3: Also ich finde es schon schade, wenn die Ferien vorbei sind für die Kinder, aber ich denke, 6 Wochen sind auch genug. Die Pflicht ruft bei jedem.
4: Schon immer wieder froh, dass die Schule losgeht und dass die Kinder wieder aufgeräumt sind.
5: Die 6 Wochen, das kommt einem immer endlos vor, aber es ist dann doch nicht.
0: Ja, und kleiner Tipp von mir, wenn die Schule beginnt, ist wieder mehr los auf den Straßen ab morgen. Heißt vielleicht auch für alle ohne Kinder ein paar Minütchen früher aufstehen. Das nur so als Profi-Tipp. Und hier gibt's Musik für eure Montagmorgen. Radio N mit Marc Amborn.

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0: Radio mit Robbie Williams und Supreme um 7.56 Uhr und nach 8 in der nächsten Stunde. Mehr Hits wie Blink Twice von Shaboozy und Marsmith. Mehr Vielfalt. In dem Fall dann mit Madonna und ihrem Material Girl. Guten Morgen.
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4: Ihr hört genau richtig. Ihr hört Radio Inn an diesem Montagmorgen, 14. September, kurz vor 8. Die Feuerwehr, die musste gestern Nachmittag in die Ingolstädter Innenstadt ausrücken. Was dort los war, hört ihr gleich. Und kurz vor Schulstart kündigt die Polizei mehr Kontrollen an. Alle Infos dazu, die gibt's auch gleich bei uns.
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5: Ich bin Verena Pauli. Guten Morgen. Arktis-Gipfel heute in Finnland. Auch Bundeskanzler Merz nimmt daran teil. Es geht vorrangig um Sicherheitsfragen. Merz bekommt zwar gerade innenpolitisch durch Landtags- und Kommunalwahlen Gegenwind. Er wollte aber dennoch nach Finnland reisen und ein Zeichen an die EU- und NATO-Partner senden. Deutschland sei dabei und engagiere sich auch in dieser Region. Wahlen, genauer gesagt Kommunalwahlen, standen gestern an, und zwar in Niedersachsen. Dort wurden Landräte und Bürgermeister gesucht. Den Hochrechnungen zufolge wurde die CDU stärkste Kraft mit knapp 28%. Ihr folgt die SPD mit 24,5 und die AfD mit 16,5%. Niedersachsens CDU-Chef Lechner sagte, der Unmut über die Politik in Berlin sei an jedem Wahlkampfstand spürbar gewesen. Rekordpreis für ein Stück Comicgeschichte. Das Originalcover von Asterix bei den Briten ist in Belgien für fast 1,5 Millionen Euro versteigert worden. Erwartet waren höchstens 200.000 Euro. Das Bild von Asterix-Zeichner Albert Uderzo zeigt die Gallier auf der Flucht vor Rugby-Spielern. Tennisprofi Alexander Zverev hat zum ersten Mal die US Open gewonnen. In der Nacht setzte er sich in New York gegen den Amerikaner Ben Shelton in 4 Sätzen durch. Es ist Zverevs zweiter Grand-Slam-Titel.
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5: Feueralarm gestern in der Ingolstädter Innenstadt in der Haderstraße. Dort war Rauch in einer Tiefgarage gemeldet worden. Die Einsatzkräfte rückten an. Sie stellten schließlich fest, dass Abgase eines ausfahrenden Autos den Alarm ausgelöst hatten. Anhand eines Großraumlüfters wurde die Garage entraucht. Angrenzende Wohnungen waren nicht betroffen. Mit dem Beginn des neuen Schuljahres startet die bayerische Polizei wieder mit der Aktion Sicher zur Schule, sicher nach Hause. Auch Beamte im Bereich des Polizeipräsidiums Oberbayern Nord in Ingolstadt werden dann rund um Schulen und Kindergärten verstärkt kontrollieren. Mal geht es um Geschwindigkeit, mal um die Gurtpflicht oder das Handy am Steuer.
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4: 2:08 und so wie es aussieht, sieht's gut aus auf den Straßen. Uns liegen keine Meldungen über größere Verkehrsstörungen vor. Bedeutet für euch freie Fahrt. Ich drück euch natürlich die Daumen, dass es so bleibt. Aber klar, ihr seid auch selbst gefordert. Immer vorsichtig fahren und obacht.
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4: Da gibt's 2 Stück, von denen ich weiß. Einmal Großmehring in der Ingolstädter Straße wird geblitzt und Ingolstadt-Goethe-Straße einwärts. So, das war's erstmal. Vielen Dank, Tamara. Wenn ihr auch noch was zu melden habt, so wie Tamara, eine unserer fleißigen Radio im Blitzmelderinnen, dann ruft ihr hier an oder ihr schickt eine WhatsApp. Alles ist möglich mit der Radio in Verkehrshotline. 0841 300 und 3x9. Das Radio in Wetter, da schauen wir natürlich auch drauf. Erstmal die aktuellen Temperaturen. Wir messen 15 Grad in Ingolstadt am Donau City Center, 16 Grad bei euch im Pfaffenhofen an der Skaterhalle. Heute ja viele Wolken unterwegs mit bis zu 21 Grad in der Spitze, durchaus annehmbare Temperaturen. Wir nehmen, was wir kriegen können. Abend

lockert es dann auf, die Wolkendecke. Abends und nachts dann sternenklar bei Tiefstwerten bis 10 Grad. Immerhin noch nicht einstellig, das ist gut. Morgen starten wir dann teils mit Nebel in den ersten Schultag. Später dann leicht bewölkt und diese Wolkendecke lockert immer mehr und mehr auf. Und dann kommt die Sonne zum Vorschein und es wird richtig schön warm. Es geht hoch bis auf 25 Grad.

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1: Guten Morgen, ich bin's, der Ferry. Und am Wochenende ist in Ingolstadt die lange Nacht der Museen gewesen. Meine Freundin war auch dort, bin mir aber nicht so ganz sicher, ob sie das Prinzip verstanden hatte. Sie war genau in einem Museum und danach was trinken mit einer Freundin. Ist ja eigentlich anders gedacht gewesen. Wie es richtig geht, das weiß Radio in Lokalreporterin Melanie Arzenheimer. Was die bei der Nacht der Museen hier in Ingolstadt erlebt hat, hört ihr gleich nach mehr Hits und mehr Vielfalt. Und wir gehen rein mit Her zum Purple Disco Machine, Wonderful Life.
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0: Wenn es um Romantik geht, führt an ihm kein Weg vorbei. Radio in mit Brian Adams. Everything I do it for you um 7:45. Und es ist dieser eine Termin im Jahr, an dem das Busfahren besonders viel Spaß macht. Dann rollen die Oldtimer-Busse von Museum zu Museum, denn es ist Nacht der Museen in Ingolstadt. 16 Locations konnte man so am Samstagabend erkunden, von der kleinen Galerie bis zum Ausstellungssaal. Hier die ganz subjektiven Highlights unserer Radio in Lokalreporterin Melanie Arzenheimer.
1: Station 1, das Museum für konkrete Kunst. Es ist das letzte Mal, dass die beste Wand im Museum bespielt wird, mit den Farben und lebensfrohen Werken von Valentin Kinkeldey. Der junge Künstler mit Down-Syndrom hat auch den Ausstellungskurator Matthias Listl begeistert.
2: Man sieht an seiner Kunst, dass Kunst so bereichernd sein kann, dass man da unendlich viel Kraft auch draus ziehen kann.
1: Weiter geht's. Station 2, das Stadtmuseum. Hier macht der Archäologe Gerd Riedl das, was so ein Archäologe meistens macht. Scherben sortieren, markieren und archivieren. Und die grün-gelben Trümmer, die gehören zu einem Kachelofen aus dem 16. Jahrhundert, der einst im Schloss stand.
3: Und das war der prächtigste Ofen damals in Ingolstadt.
1: Station 3, das Deutsche Medizinhistorische Museum. Womöglich eine Idee?
4: Wer hat schon um 22 Uhr mal übers Kacken nachgedacht? Oder darüber geredet?
1: Wie viel Freude die Beschäftigung mit dem menschlichen Verdauungsapparat bereiten kann, hat Professor Josef Menzel bewiesen. Ganz schön abgefahren, diese Nacht der Museen.

Radio mit Taylor Swift, die mit I Knew It, I Knew Ya zu ihren Country-Wurzeln zurückgekehrt ist. Und apropos zurückkehren, nicht wahr? Meine 3 Wochen Urlaub sind zu Ende. Ja, so lange war ich weg, so lange hattet ihr Ruhe. Ich bin der Ferry und sage an der Stelle guten Morgen. Ich war übrigens, ja, ich möchte ein kleines Update geben, in der Toskana. Und unter uns, es war heiß, fast schon zu heiß. Ich habe dort teilweise vom Nichtston geschwitzt. Ist also nicht immer alles automatisch woanders besser. Und unter uns, das italienische Klopapier, das ist aus der Hölle. Italien-Fans wissen, was ich meine. Also, bin froh, wieder hier zu sein. Ihr hört Radio N jetzt mit Bonnie Tyler und Holding Out for a Hero.

0: Stadion mit Michael Patrick Kelly und OKO um 8.26 Uhr. In der nächsten halben Stunde mehr Hits wie ein Lied von Mark Forster. Mehr Vielfalt gibt's mit The Pointer Sisters' Jump for My Love.
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0: Radio in am Montagmorgen um 8:30 und es ist immer wieder verrückt, was Leute so bereit sind zu zahlen, um an Sammlerstücke zu kommen. Bestes Beispiel aktuell in Belgien. Das Original-Titelbild von Asterix bei den Briten hat bei einer Auktion fast 1,5 Millionen Euro eingebracht. Geschätzt worden war das Cover zuvor auf höchstens 200.000 Euro.
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12: Hier bei uns steht die neue Saison im schnuckligen Biedermeier Stadttheater in den Startlöchern. Nächste Woche Mittwoch beginnt die Reihe mit der musikalischen Kriminalkomödie Klangrazzia. Insgesamt hat das Kulturamt 30 Vorstellungen für Erwachsene und 15 für Kinder geplant. Ein großer Star ist auch mit dabei, denn im März steht Hardy Krüger Junior in dem Drama Der Sohn auf der Neuburger Bühne. Der Kartenvorverkauf für die ganze Saison hat begonnen. Kerstin Schulz, Radio Inn in Neuburg.
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16: Im Januar wird die Saturn Arena zum Mekka für Fans von großartiger Motorrad-Action. Präzision, Balance, Konzentration. Das wird von den internationalen Stars auf zwei Rädern verlangt, wenn sie beim ADAC Hallentrial meterhohe Hindernisse überwinden. Das vierstündige Event startet am 23. Januar um 14.30 Uhr. Schon eine Stunde davor haben Fans die Gelegenheit, bei einer Autogrammstunde die Spitzenfahrer aus nächster Nähe zu erleben. Dabei gibt es auch eine Motorradausstellung auf rund 500 Quadratmetern sowie die aktuellen Modelle und Neuheiten der Saison 2027. Der Vorverkauf hat jetzt begonnen. Den Link gibt es bei uns auf der Homepage. Furkan Beuratz, Radio Inn in Ingolstadt.
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18: Um 8.32 Uhr, das ist mein Einsatz und ich kann euch Folgendes mitteilen. Uns liegen derzeit keine Meldungen über größere Verkehrsstörungen vor. Ja, Glück gehabt.
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18: Ja, es wird geblitzt. Zum Beispiel Ingolstadt in der Gelbelstraße, wenn ihr Richtung zentralen Omnibusbahnhof fahrt. Dann Großmehring in der Ingolstädter Straße und Ingolstadt auch noch in der Goethestraße einwärts. So, wenn ihr meint, die Liste ist noch nicht vollständig, dann hey, korrigiert mich. Ruft an, schickt eine WhatsApp, wenn ihr was zu melden habt. Radio in Verkehrshotline ist die 0841 300 und dreimal die 9. Dankeschön. Und wir werfen einen Blick aufs Radio in Wetter und da fangen wir mit den aktuellen Temperaturen an. 16 Grad messen wir in Ingolstadt am Audiwerk in der Ettinger Straße und 15 Grad sind's bei euch in Kipfenberg. So, da geht noch was. Bis zu 21 Grad sind heute möglich, also wir knacken eine 20-Grad-Marke. Viele Wolken unterwegs, lockert aber Richtung späten Nachmittag auf. Abends und nachts, da habt ihr eine freie Sicht auf den Sternenhimmel. Es wird aber entsprechend kühl, geht runter bis auf 10 Grad. Morgen erster Schultag. Nicht vergessen, den Kindern unbedingt auch auffällige, reflektierende Kleidung anziehen, denn es kann örtlich auch neblig sein morgens. Dazu viele Wolken unterwegs, so, aber ganz entspannt könnte es angehen morgen, denn es wird im Laufe des Tages dann noch richtig schön sonnig, ein paar Wolken dazu und es gibt spätsommerliche 25 Grad in der Spitze.

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1: Einen wunderschönen guten Morgen, ich bin's, der Ferry. Und diese Woche braucht ihr eigentlich nur drei Dinge, mehr oder weniger. Feste Schuhe, eine kräftige Stimme und vielleicht noch Müllsack und Handschuhe. Wieso, weshalb, sprechen wir gleich drüber in der Wochenvorschau bei Radio Inn. Jetzt aber erstmal mehr Hits, mehr Vielfalt. Auf euch wartet Hozier mit Take Me to Church. Und kleiner Flashback zur Weltmeisterschaft, zur Fußball-Weltmeisterschaft. Hier ist er, der WM-Song Shakira und Burna Boy mit Die Die.

0: Radio in am Montagmorgen mit der Energie, die ihr da braucht. Hauser, Take Me to Church um 8.42 Uhr. So, und nach dem Bartelmarkt in Oberstimmbach, diesmal vor dem Ingolstädter Bürgerfest. Ja, so ein bisschen außer der Reihe. Wir Ingolstädter sind auf jeden Fall ganz mies gehypt, haben richtig Bock. Am Freitag und Samstag gibt's tatsächlich ein Bürgerfest in der Altstadt, privat organisiert und das erste Mal im September. Aber hey, es findet statt. Wo ihr die Woche noch richtig gute Laune tanken könnt, das weiß Radio in Lokalreporter Furkan Beuratz.
1: Endspurt beim Pfaffenhofener Volksfest. Wer nochmal eine Runde im Karussell drehen will, der hat nicht mehr viel Zeit, bis morgen das traditionelle Brillantfeuerwerk um 21.30 Uhr das Fest beendet. Samstag und Sonntag lockt dann der Neuburger Töpfermarkt wieder tausende Besucher in die historische Altstadt. Da findet ihr echte Handwerkskunst und tolle Keramik. Außerdem krempeln wir diese Woche die Ärmel hoch. Sonntag ist nämlich World Cleanup Day. Schon am Donnerstag geht die Audi-Stiftung für Umwelt gemeinsam mit der Stadt zum Müllsammeln. Also schnappt euch auch am besten Beutel und Handschuhe, jede helfende Hand zählt.
0: Ja, und mit dem Sommerende ist das Thema Schwitzen eigentlich auch durch, zumindest fast. An zwei Orten fließt diese Woche nämlich auch weiterhin ganz viel Schweiß.
1: Genau, der FCI empfängt nämlich am Mittwoch um 19 Uhr die zweite Mannschaft der TSG Hoffenheim im Audi Sportpark. Samstag kicken die Jungs dann auswärts bei Viktoria Köln, wird also gleich doppelt spannend. Und wer lieber in der Halle schwitzt, auf dem Eis fliegen am Sonntag wieder die Pucks. Der ERC Ingolstadt trifft in der DEL auf die Nürnberg Ice Tigers. Ölt also schon mal eure Stimmbänder, wenn ihr die Jungs am Sonntag um 14 Uhr in der Saturn Arena lautstark anfeuert.
0: Vielen Dank, Furkan, ob zwischen Keramikständen mit dem Müllsack in der Hand oder auf der Zuschauertribüne. Macht das Beste draus und kommt gut durch die Woche.
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Pointer Sisters hier bei Radio Jump for My Love um 10 vor 9. Und sag mal, unter uns schon mal als Erwachsener von einem kleinen Jungen eingeschüchtert worden? Nö. Dann jetzt zumindest von dessen Leistung. Ein Neunjähriger, ja, hat den höchsten Gipfel der Alpen de Mont Blanc bezwungen. Gemeinsam mit seinem Vater hat der Neunjährige, ich versuche richtig auszusprechen, Lelio Massimo di Rocca Secca, den 4807 Meter hohen Berg bestiegen. Aber ey, unter uns, wer weiß. Vielleicht war das Ganze auch irgendwie aus der Not geboren, wenn du am Wochenende einen größeren Ausflug planst, aber keinen Babysitter findest. Ja, dann muss das Kind eben mit. Und wenn's der Mont Blanc ist. Ihr hört Radio N jetzt mit LP und Lost on You. Guten Morgen.

0: Radio N mit dem Sound für eure Montagmorgen um 8.54 Uhr gerade gehört. LP mit Lost on You. Und worauf dürfen wir uns freuen in der nächsten Stunde? Mehr Hits, mehr Vielfalt. Unter anderem diese brandneue Nummer. Oh ja, das ist der Beat, bei dem man mit muss. Dracula, Tame Impala und Jenny und... Und eine Portion gute Laune obendrauf von George Ezra mit Anyone for You und Tiger Lily.
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2: Ihr hört Radio Inn am Montagmorgen, der 14. September, übrigens auch der letzte Sommerferientag. Es ist kurz vor 9 und Geldsegen für unsere Städte und Gemeinden aus der Gewerbesteuer. Und eine Jugendliche hat am Wochenende im Ingolstadt Village zahlreiche Kleidungsstücke mitgehen lassen. Wie hoch der Wert war und was sie mitgehen hat lassen, hört ihr gleich bei uns.
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4: Ich bin Marina Pauli. Guten Morgen. Erste Auslandsreise für den Bundeskanzler nach den Sommerferien. Merz ist heute beim Arktis-Gipfel in Finnland mit dabei. Und das trotz innenpolitischer Diskussionen um seine Person. Es machen der Union die vergangene Landtagswahl in Sachsen-Anhalt und die bevorstehenden Wahlen weiter zu schaffen. In Niedersachsen wurde die CDU hingegen gestern bei den Kommunalwahlen nach Prognosen stärkste Kraft. Dahinter reihten sich SPD und AfD ein. Beim Gipfel in Finnland geht es um die Sicherheit in Europa. Da dürfte auch ein russischer Drohnenangriff auf die Ukraine unweit der polnischen Grenze eine Rolle spielen. Polens Regierungschef Tusk rief eine Sondersitzung ein. Er warnte vor einer möglichen weiteren Zuspitzung der Lage. Gemeinsam mit den Verbündeten müsse man bereit sein, gegebenenfalls zu reagieren, so Tusk. Tennisprofi Alexander Zverev hat erstmals die US Open gewonnen. Er besiegte im Finale in New York den Amerikaner Ben Shelton. Zverev bekommt nun umgerechnet 4,7 Millionen Euro Preisgeld. Der Hamburger ist der zweite deutsche US Open-Gewinner im Männereinzel. Erster war Boris Becker vor fast 40 Jahren.
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4: Die Städte und Kommunen bei uns in der Region dürfen sich über mehr Einnahmen aus der Gewerbesteuer freuen. Im vergangenen Jahr gab es insgesamt 13 Millionen Euro mehr als im Vergleich zu den Vorjahren. Über 230 Millionen Euro flossen in die Kassen. Vor allem der Landkreis Pfaffenhofen legte zu. Die Gewerbesteuer macht bis zu 40% der Einnahmen für die Städte und Gemeinden aus. Kleidung im Wert von über 1.000 Euro hat eine Jugendliche am Wochenende im Ingolstadt Village mitgehen lassen. Ein Mitarbeiter des Sicherheitsdienstes beobachtete die 16-Jährige, als sie gerade mehrere Kleider einsteckte und ohne Bezahlen den Laden verließ. Schließlich stellte sie die Polizei.
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2: Um gleich 8:55 und wie sieht's da aus auf den Straßen? Ganz einfach, es sieht gut aus, sonst liegen nämlich keine Meldungen über größere Verkehrsstörungen vor.
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2: Die gibt's an der Zahl, Ingolstadt, Römerstraße, stadteinwärts. Wir bleiben in Ingolstadt, in der Geibelstraße Richtung zentralen Omnibusbahnhof wird geblitzt und Großmehring, Ingolstädter Straße. So, wenn ihr davon was bestätigen könnt oder noch besser was Neues für uns habt, ja, dann ruft an oder schickt eine WhatsApp, die Radio Inn. Verkehrshotline ist die 0841 300 und 3x9. Und damit der gepflegte Blick aufs Radio in Wetter. Fangen wir mal an mit den aktuellen Temperaturen. 16 Grad in Ingolstadt, im Piuspark 16 Grad. Auch bei euch in Neuburg auf dem Schrannenplatz oder am Schrannenplatz. Heute überwiegend bewölkt und mit bis zu 21 Grad. Ey, unter uns absolut annehmbare Temperaturen. Für Mitte September, die nehmen wir. Abends lockert die Wolkendecke auf und nachts wird es dann sogar sternenklar. Bei Tiefstwerten bis 10 Grad. Morgen starten wir teils mit Nebel in den Tag, vor allem örtlich. Später dann aber leicht bewölkt. Später aber, und das ist auch Teil der Wahrheit, viel Sonnenschein und es geht auch noch rauf. Morgen am Dienstag im Laufe des Tages auf bis zu 25 Grad.
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1: Einen wunderschönen guten Morgen, ich bin's, der Ferry, und Wettschulden sind Ehrenschulden, da dürften wir uns alle einig sein. Und klar, wenn ein Star eine Wette eingeht, dann ist der Wetteinsatz ein wenig höher als ja bei uns Normalsterblichen. Da geht's ja nicht hier um eine Brotzeit oder einen Zehner, nö, sondern um einen sauteuren Sportwagen, über den da

der Stiefsohn von Tom Kaulitz Freund. Worum es bei der Wette ging, hört ihr gleich bei uns in der Radio- und Promi-Welt. Jetzt aber erstmal mehr Hits, mehr Vielfalt. Das sind Tame Impala und Jenny mit Dracula.

0: Radio in am Montagmorgen mit Raymond. Guten Morgen, ich bin's, der Ferry, und bin nach 3 Wochen Urlaub wieder zurück. Ob ihr mich vermisst habt, weiß ich nicht, aber ich weiß, wer definitiv schmerzlich vermisst wurde.
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0: Fans hatten sie schon vermisst. Wie vom Erdboden verschluckt war Lady Gaga zuletzt. Jetzt geht das Gerücht um, sie soll Mama geworden sein. Das hatte sie sich schon immer gewünscht, kommt jetzt trotzdem überraschend. Man hatte sie nie mit Babybauch gesehen. Da hatte sie wohl immer ein Pokerface. Celine Dion hat am Wochenende ihr umjubeltes Comeback auf der Konzertbühne gefeiert. Dabei sind auch immer wieder Tränen geflossen. 6 Jahre hatten die Fans drauf gewartet. Und ungefähr so lange musste man auch auf die Tickets sparen. Und Wettschulden sind Ehrenschulden. Tom Kaulitz hat seinem Stiefsohn Henry zum 21. Geburtstag einen Ferrari geschenkt, weil er vor 7 Jahren mit Henry gewettet hatte. Gewinnt Tom im Mario Kart gegen ihn, muss er 3 Jahre auf Videospiele verzichten. Gewinnt Henry, bekommt er zum 21. Geburtstag einen Ferrari. Und Tom hat Wort gehalten. Zum Glück lief es die letzten Jahre so gut für die Kaulitz-Brüder, sonst hätte Heidi das Auto bezahlen müssen.
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1: Oh ja, Radio mit Jabuse und Mal Smith, Blink Twice um 9.18 Uhr. Und ich musste gestern ein neues Bügeleisen bestellen, das alte ist kaputt. Und als Mann, ja, ist klar, da willst du natürlich das beste Gerät haben, das es gibt. Ob du es dann benutzt oder nicht, ist eine andere Frage. So, ich habe mir dann auch die Mühe gemacht, die Erfahrungsberichte durchzulesen, bevor ich bestellt habe bei dieses Bügeleisen. Ja, haarsträubend. Erstens, auffällig, hauptsächlich Erfahrungsberichte von Frauen. Und das im 21. Jahrhundert, ja. Aber das Krasseste war wirklich, auch für meinen Geschmack, der Kommentar von einem Mann, der hat geschrieben, tolles Bügeleisen, meine Frau liebt es. Ich lasse das Ganze jetzt einfach mal so stehen, mit dem Hinweis, auch wir Männer können bügeln. In der Theorie und praktisch auch. Der ein oder andere zumindest. Das hier ist Madonna mit Material Girl. Guten Morgen.

0: Radio mit George Ezra, Anyone for You, Tiger Lily um 9.26 Uhr und in der nächsten halben Stunde mehr Hits, mehr Vielfalt, unter anderem mit dabei Pink mit What About Us und Kamra sorgt für gute Laune mit Feel Alive.
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0: Radio in am Montagmorgen kurz vor 9:30. Ja, der aktuelle Benzinpreis und die Zahl der Apotheken in Deutschland haben nicht viel gemeinsam. Eigentlich könnten die unterschiedlicher nicht sein. Wobei, eins, sie vielleicht beide kennen jeweils nur eine Richtung. Während die Zahl, klar, beim Benzinpreis steigt, geht's bei der Zahl der Apotheken in Deutschland stetig zurück. Ende Juni gab es noch rund 16.500 Apotheken und damit 113 weniger als zum Jahreswechsel. Übrigens auch der niedrigste Stand seit 50 Jahren. Jetzt aber der Blick direkt vor die Haustür.
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10: Großartiger Erfolg für Pam Pam Ida und das Silberfischorchester. Die Band aus Sandersdorf wird mit dem Kunstförderpreis der bayerischen Staatsregierung gewürdigt. Die sechsköpfige Band und ihre Begleiter an den klassischen Instrumenten machen mehr als Mundartmusik. Sie schreiben poetische Texte in bayerischer Sprache und sind musikalisch in alle Richtungen offen. Die Verleihung der bayerischen Kunstförderpreise findet am 12. November im Kunstkraftwerk in München statt. Oliver Scholtisek, Radio Inn in Sandersdorf.
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12: Brettspiele, Kartenspiele und Würfelspiele stehen am kommenden Wochenende im Mittelpunkt. Beim bundesweiten Aktionstag Stadtland spielt können Menschen jeden Alters neue Spiele entdecken und gemeinsam spielen. Bei uns in Ingolstadt beteiligt sich der Spieleclub Alibaba mit 2 Veranstaltungen. Am Samstag ist der Spieleclub von 14 bis 19 Uhr bei Hugendubel in der Theresienstraße zu Gast. Am Sonntag geht es ab 13 Uhr im Neuen Schloss weiter. Der Eintritt zu beiden Veranstaltungen ist kostenlos. Wer mag, kommt einfach vorbei. Furkan Beuratz, Radio in Ingolstadt.
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13: Um 9.31 Uhr und im Grunde genommen sieht's gut aus. Vielleicht kleiner Hinweis für die A9 Richtung München zwischen Manching und Langenbruck. Tagesbaustelle. Da können auch mal hier Baustellenfahrzeuge unterwegs sein. Also bitte Vorsicht dort. Was haben wir denn noch? Sonst sieht's gut aus.
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13: Ja, will ich euch natürlich nicht vorenthalten. Wir haben einen Blitzer in Ingolstadt in der Römerstraße, stadteinwärts. Dann Ingolstadt-Geibelstraße, wenn ihr Richtung ZOB, also zentralen Omnibusbahnhof fahrt. Und Großmehringen wird auch geblitzt, und zwar in der Ingolstädter Straße. So, wenn ihr einen der 3 Blitzer hier bestätigen könnt, oder was mir persönlich immer noch lieber ist, wenn ihr was Neues für uns habt. Staus und Blitzer meldet ihr jederzeit mit der Radio-Innen-Verkehrshotline 0841 300 und 3x die 9. Dankeschön. Das Radio in Wetter, das ist doch eigentlich auch ganz solide. Wir messen 16 Grad in Ingolstadt am Sportbad. Genauso viel aktuell bei euch in Ehekirchen. Wer sagt, da sollte noch einiges gehen, sage ich ja, da ist noch was möglich. Bis zu 21 Grad. Klar, viele Wolken heute unterwegs, lockert aber Richtung späten Nachmittagabend auf. Und abends und nachts, da habt ihr eine freie Sicht auf den Sternenhimmel. Wenn ihr das irgendwie im Freien beobachten wollt, dann bitte gut anziehen. Es wird nämlich nicht einstellig, bis auf 10 Grad geht's runter. So, morgen, erster Schultag, den Kindern bitte unbedingt auffällige Kleidung anziehen. Es kann nämlich örtlich neblig sein morgens. Dazu viele Wolken unterwegs erstmal, aber keine Panik, keine Sorgen. Es lockert noch auf, es wird dadurch sonnig und spätsommerliche 25 Grad gibt's in der Spitze morgen.

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1: Einen wunderschönen guten Morgen, ich bin's, der Ferry. Und zum Schulstart gibt es viele Herausforderungen zu meistern. Die erste Hürde immer, das ganze Material von dieser Liste zu besorgen. Da liest man Dinge, von denen hast du noch nie was gehört. Dann, klar, ab morgen, erster Schultag, wieder früher aufstehen, Kinder wecken und logisch sie bestenfalls heil zur Schule bringen. Und genau bei der Verkehrssicherheit, da können wir von Radio in euch ganz konkret unterstützen. Wie genau, hört ihr gleich bei uns. Jetzt aber erstmal mehr Hits, mehr Vielfalt. Das ist sie, Miss Autotune. Share mit

0: Teddy Swims ist Mr. Know-It-All hier bei Radio Inn um 20 vor 10. Und ja, der Countdown läuft ab morgen 7 Uhr. Da wird es richtig turbulent bei uns auf den Straßen. Die Schule startet, dann geht's für die Kinder auch wieder auf die Straße. Heißt auch Augen auf. Und zwar für alle. Wir helfen da gerne mit. Unser Achtung Kinderschilder. Die haben schon an vielen Straßenecken und auf Schulwegen ihren Platz gefunden.
1: Wir hängen die Schilder an jeder Einfahrt vom Dorf auf und am Bushäuschen, damit unser Dorf sicherer wird.
2: Ja, super, dass so eine Aktion natürlich gemacht wird. Es macht Sinn, dass man die generell in jedem Wohngebiet, wo kleine Kinder spielen, aufhängt.
3: Die sind wirklich, wirklich super, weil bei uns die Autos in den Hof sehr schnell aus der Hauptstraße reinfahren und die Kinder dadurch sehr gefährdet sind.
4: Man merkt schon, dass ja für die Leute einfach auch genommen wird und auch aufmerksamer ja, durch die Ortschaft fahren.
0: Sagen die Eltern, Kindergärtner und Lehrer, die Signalwirkung macht's aus, bunt und nur zwei Worte reichen aus. Achtung, Kinder machen in der Stadt Sinn, aber auch draußen auf dem Land. Sven Müller von der Johanniter Unfallhilfe.
5: Unbedingt machen die auch in den kleinen Ortsteilen Sinn. Das 30er-Schüttel, das hängt da jeden Tag, das sehe ich immer. Und irgendwie, wir kennen es alle, irgendwann versendet sich's, irgendwann siehst du es einfach nicht mehr. Aber jetzt hängt da plötzlich ein neues, grelles, buntes Schild, das darauf hinweist. Und das holt dich, glaube ich, nochmal anders ab. Und da ist es völlig egal, ob es die vierspurige Münchner Straße ist oder die einspurige Dorfstraße in Zuchering oder Mühlhausen.
0: Absolut richtig. Alle Infos findet ihr auf unserer Homepage. Ihr könnt aber auch gerne ohne Anmeldung so vorbeikommen und die Radio in Achtung Kinderschilder abholen. Zum Beispiel heute noch bis 18 Uhr bei uns im Funkhaus im Donau City Center hier in Ingolstadt.
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Radio mit Kenny Loggins und Danger Zone um 9.48 Uhr und ein Sofa, ja, das erwartest du ja normalerweise im Wohnzimmer, aber eigentlich nicht am Spielfeldrand eines Fußballstadions, aber genau ein 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

0: harte Schale, weicher Kern, Limp Bizkit hier bei Radio in Behind Blue Eyes und nach 10. Alex Warren mit seinem Fever Dream und wir jagen auch noch einen Kult-Arzger hinterher. Foreigner mit Urgent.
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0: Gipfel in Finnland. Dort geht es um Sicherheitsfragen. Zu Hause in Deutschland gehen die Diskussionen um die Politik der aktuellen Bundesregierung weiter. CSU-Chef Söder warnt vor einem Scheitern der Ampel. Das wäre ein Elfmeter ohne Torwart für die AfD. Stattdessen müsse die Koalition schneller und besser arbeiten. Auch Sachsens Ministerpräsident Kretschmer fordert spürbare Lösungen statt weiterer Ankündigungen und Personaldebatten. Schweden hat ein neues Parlament gewählt und da zeichnet sich ein knappes Ergebnis ab. Bisher sind nach ersten Prognosen die Sozialdemokraten der früheren Regierungschefin stärkste Kraft, gefolgt von der regierenden konservativen Partei. Ob es allerdings für eine Regierungsbildung reicht, ist noch offen. Schlechter als erwartet schneiden bisher die rechten Parteien ab. Rekordpreis für ein Stück Comicgeschichte. Das Originalcover von Asterix bei den Briten ist in Belgien für fast 1,5 Millionen Euro versteigert worden. Erwartet worden waren höchstens 200.000 Euro. Das Bild von Asterix-Zeichner Albert Uderzo zeigt die Gallier auf der Flucht vor Rugby-Spielern.
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0: Heulende Motoren und riskante Fahrmanöver, gerade abends und nachts drehen Autofahrer in der Ingolstädter Altstadt immer wieder mit heißen Reifen ihre Runden. Die SPD-Stadtratsfraktion will das ändern. Sie fordert unter anderem verstärkte Kontrollen. Entsprechend fordert sie die Verwaltung auf, mit Maßnahmen gegen sogenanntes Autoposing vorzugehen.
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2: Gerade ist alles ruhig auf den Straßen hier bei uns. Gute und sichere Fahrt.
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2: Da sind 3 Stück gemeldet. In Ingolstadt in der Römerstraße wird stadteinwärts geblitzt. Dann in der Geibelstraße Richtung ZOB und in Großmehring in der Ingolstädter Straße steht einer.
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2: Die Wolken, die machen heute noch Platz. Aktuell 17 Grad an der Ingolstädter Saturn Arena, auch in Pfaffenhofen am Bahnhof und 16 in Neuburg am Schloss. Später dann ein Sonne-Wolken-Mix mit ein paar längeren sonnigen Momenten. Dabei bleibt's trocken. Die Temperaturen klettern auf 20 bis 24 Grad. Morgen am Dienstag verzieht sich dann schnell der Frühnebel. Danach gibt's viel Sonne oder lockere Wolken bei bis zu 25 Grad.
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2: Große Action im Bierzelt gibt es heute auf dem Pfaffenhofener Volksfest. Da findet ab 19 Uhr der Wettbewerb im Steinheben statt. Morgen geht das Volksfest mit einem großen Feuerwerk um 21.30 Uhr wieder zu Ende. Der Blutspendedienst des BRK ist morgen wieder in der Eventhalle am Westpark für euch da. Von 15 bis 19 Uhr können alle ab 18 Blut spenden. Wer zum ersten Mal Blut spenden möchte, sollte nicht älter als 64 Jahre alt sein. Eine Terminreservierung geht online über den Blutspendedienst des BRK. Beim Afterwork Jazz im Audi Forum Ingolstadt spielt am Donnerstag das Trio Mireille and Friends. Die Sängerin Mireille Hanke hat den Pianisten Eduard Israelow und den Bassisten Alexander Fuchs dabei und interpretiert zeitlose Jazz-Klassiker aus dem Great American Songbook. Los geht's am Donnerstag um 18 Uhr, der Eintritt ist frei. Am Freitag wird's dann richtig rockig in der Eventhalle. Ab 20 Uhr spielt dann die Band Voltrade ihr Tribute-Programm für die Band Volbeat.
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10: Ganz normaler Verkehr auf den Straßen. Gute Fahrt.
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10: In Ingolstadt, in der Römerstraße stadteinwärts wird geblitzt. Und auch in Ingolstadt in der Geibelstraße, wenn ihr Richtung ZOB fahrt.
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10: Später dann ein Sonne-Wolken-Mix mit ein paar längeren sonnigen Momenten. Dabei bleibt's trocken. Die Temperaturen klettern auf 20 bis 24 Grad. Morgen am Dienstag verzieht sich dann schnell der Frühnebel. Danach gibt's viel Sonne oder lockere Wolken bei bis zu 25 Grad.
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3: Fans hatten sie schon vermisst. Wie vom Erdboden verschluckt war Lady Gaga zuletzt. Jetzt geht das Gerücht um, sie soll Mama geworden sein. Das hatte sie sich schon immer gewünscht, kommt jetzt trotzdem überraschend. Man hatte sie nie mit Babybauch gesehen. Da hatte sie wohl immer ein Pop-Pop-Pokerface. Celine Dion hat am Wochenende ihr umjubeltes Comeback auf der Konzertbühne gefeiert. Dabei sind auch immer wieder Tränen geflossen. 6 Jahre hatten die Fans darauf gewartet. Und ungefähr so lange musste man auch auf die Tickets sparen. Und Wettschulden sind Ehrenschulden. Tom Kaulitz hat seinem Stiefsohn Henry zum 21. Geburtstag einen Ferrari geschenkt, weil er vor 7 Jahren mit Henry gewettet hatte. Gewinnt Tom im Mario Kart gegen ihn, muss er 3 Jahre auf Videospiele verzichten. Gewinnt Henry, bekommt er zum 21. Geburtstag einen Ferrari. Und Tom hat Wort gehalten. Zum Glück lief es die letzten Jahre so gut für die Kaulitz-Brüder, sonst hätte Heidi das Auto bezahlen müssen.
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14: Ich bin Fabian Schaffer. Nachdem vor einer Woche Sachsen-Anhalt einen neuen Landtag gewählt hat, sind nächstes Wochenende Mecklenburg-Vorpommern und Berlin dran. Kanzler Merz muss sich viel Kritik anhören, auch aus den eigenen Reihen.

0: bewegt sich der Preis für Super E10 auf dem Niveau der Rekorde aus dem März 2022. Der Dieselpreis liegt knapp unter dem Rekordhoch aus dem April dieses Jahres. Noch ein letztes Mal ins Freibad gehen, schwimmen und Pommes essen. Das geht in manchen Freibädern in Bayern heute noch. Immerhin ist ja auch der letzte Tag der Sommerferien. Offen haben zum Beispiel noch das Schürenbad in München, das Freibad in Traunstein oder auch das Inselbad in Landsberg am Lech.
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2: Mit Verena Paulik. Obwohl viele Besucher Pfaffenhofener Volksfest am vergangenen Wochenende weitgehend friedlich verlaufen, bei anschließenden Afterwiesen-Partys kam es allerdings zu unschönen Szenen. Sonntag früh wurden zunächst Betrunkene gemeldet, die Verkehrszeichen aus ihren Halterungen ziehen wollten. Später kam es zu einer Schlägerei an einer Disco.
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3: Gerade ist alles ganz entspannt auf den Straßen hier bei uns. Gute und sichere Fahrt.
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3: In Ingolstadt, in der Römerstraße stadteinwärts steht einer und in Ernstgarten ortsauswärts Richtung Geisenfeld wird geblitzt. Danke Birgit fürs Durchgeben.
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3: Aktuell in Ingolstadt, Monikaviertel, ca. 17 Grad, auch in Pfaffenhofen am Bahnhof 17 und in Neuburg am Schrannenplatz 17 Grad. Später wird's dann richtig nett. Sonne und Wolken wechseln sich ab, zwischendrin immer wieder längere sonnige Abschnitte und trocken bleibt's dabei auch noch. Bis zu 24 Grad haben wir dann. Und morgen, da ist der Frühnebel ganz schnell wieder weg. Danach zeigt sich die Sonne öfter oder es bleibt locker bewölkt bei bis zu 25 Grad.
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17: Auf der A9 München Richtung Nürnberg zwischen Ingolstadt Süd und Ingolstadt Ost gerade 1 Kilometer Stau. Momentan dauert es hier aber nur 3 Minuten länger.
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17: In Ingolstadt, in der Münchner Straße, wenn ihr auswärts fahrt, wird geblitzt. In Ingolstadt, in der Römerstraße, steht einer gegenüber vom Aldi und in Ernstgarten, ortsauswärts Richtung Geisenfeld. Danke, Birgit, Annemarie, Daniel und Rick fürs Durchgeben.
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17: Später wird's dann richtig nett. Sonne und Wolken wechseln sich ab. Zwischendrin immer wieder längere sonnige Abschnitte. Und trocken bleibt's dabei auch noch. Bis zu 24 Grad haben wir dann. Und morgen, da ist der Frühnebel ganz schnell wieder weg. Danach zeigt sich die Sonne öfter. Oder es bleibt locker bewölkt bei bis zu 25 Grad.
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1: Heute der letzte Ferientag bei uns in Bayern. Da ist das Wetter etwas wolkiger und leicht zugezogen. Morgen wird es aber wieder freundlicher. Freundlicher, das ist es heute schon in Antwerpen. In der belgischen Hafenstadt geht ja immer ein Lüftchen. Und das ist gut für die ganzen Segelboote, die über den Fluss Schelde in die Nordsee fahren. In Antwerpen heute Sonnenschein und kleinere Wolkenfelder mit dabei. Das bei entspannten 23 Grad. Ganz ähnlich sieht es im italienischen Turin aus. Hier vielleicht ein bisschen mehr Sonne als Wolken. Da ist heute bei Höchstwerten von 22 Grad. Sommer ohne Ende dagegen über Spanien in Sevilla heute an die 36 Grad. Und da herrscht die ganze Woche Sommersonne-Kaktus. Der Sommer geht in Spanien definitiv noch in die Verlängerung.
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13: Ich bin Fabian Schaffer. Nachdem vor einer Woche Sachsen-Anhalt einen neuen Landtag gewählt hat, sind nächstes Wochenende Mecklenburg-Vorpommern und Berlin dran. Kanzler Merz muss sich viel Kritik anhören, auch aus den eigenen Reihen. Mit Merz seien keine Wahlen mehr zu gewinnen, hat zum Beispiel die Schatzmeisterin der Jungen Union von Natusius der ARD gesagt. Bildungsministerin Prien dagegen findet, ein Wechsel an der CDU-Spitze würde die Probleme der Koalition nicht lösen. Die Ölpreise sind zum Wochenstart wieder deutlich gestiegen. Hintergrund ist die nach wie vor angespannte Lage im Nahen Osten. Die Folgen hatten Autofahrer schon am Wochenende bemerkt. Da hat Super E10 laut dem Spritpreisportal Tankerkönig im bundesweiten Schnitt 2,27 Euro pro Liter gekostet, Diesel knapp 2,49 Euro. Damit bewegt sich der Preis für Super E10 auf dem Niveau der Rekorde aus dem März 2022. Der Dieselpreis liegt knapp unter dem Rekordhoch aus dem April dieses Jahres. Noch ein letztes Mal ins Freibad gehen, März 2022. Der Dieselpreis liegt knapp unter dem Rekordhoch aus dem April dieses Jahres. Noch ein letztes Mal ins Freibad gehen, März 2022. Der Dieselpreis liegt knapp unter dem Rekordhoch aus dem April dieses Jahres. Noch ein letztes Mal ins Freibad gehen, März 2022. Der Dieselpreis liegt knapp unter dem Rekordhoch aus dem April dieses Jahres.

0: dauert es da gerade länger.
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0: In Bar Ebenhausen Richtung Reichertshofen wird geblitzt und in Ingolstadt in der Münchner Straße, in der Römerstraße gegenüber vom Aldi steht einer und in Ernstgarten ortsauswärts Richtung Geisenfeld.
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0: Heute von allem ein bisschen, Hauptsache kein Regen. Gerade in Ingolstadt bei 18 Grad, in Eichstätt am Residenzplatz 19 und in Schrobenhausen am Rathaus 19 Grad. Sonne und Wolken wechseln sich ab, es bleibt meist trocken. Richtung Abend lockert es weiter auf, die Temperaturen liegen bei 19 bis 24 Grad. Morgen am Dienstag wird es dann nach örtlichem Frühnebel meist schön sonnig und trocken mit bis zu 26 Grad.
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0: Hi, ich bin Emmy. Zusammen geht's durch den Montag. Die Aufregung, die steigt bei allen, die morgen eingeschult werden. Und auch in den höheren Jahrgängen. Ja, da wird sich auch heute schon überlegt, was morgen angezogen wird. Ich weiß noch ganz genau, wie das so war. Was bei uns vor der Haustür so los ist, das wissen unsere Lokalreporter.
4: 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Diese Woche braucht ihr eigentlich nur drei Dinge. Feste Schuhe, eine kräftige Stimme und vielleicht noch Müllsack und Handschuhe. Wieso? Weshalb? Sprechen wir gleich drüber hier in der Wochenvorschau bei Radio Inn.
0: Jetzt mehr Hits und mehr Vielfalt aus den 90ern dabei. Erasure mit Always. Davor Miley Cyrus und End of the World.

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1: Montag bei Radio Inn und darauf freuen sich jetzt schon alle Ingolstädter. Am Freitag und Samstag gibt's tatsächlich ein Bürgerfest in der Altstadt. Privat organisiert und das erste Mal im September, aber es findet statt. Wo ihr die Woche noch richtig gute Laune tanken könnt, das weiß Radio Inn Lokalreporter Furkan Beuratz.
2: Endspurt beim Pfaffenhofener Volksfest. Wer nochmal eine Runde im Karussell drehen will, der hat nicht mehr viel Zeit, bis morgen das traditionelle Brillantfeuerwerk um 21.30 Uhr das Fest beendet. Samstag und Sonntag lockt dann der Neuburger Töpfermarkt wieder tausende Besucher in die historische Altstadt. Da findet ihr echte Handwerkskunst und tolle Keramik. Außerdem krempeln wir diese Woche die Ärmel hoch. Sonntag ist nämlich World Cleanup Day. Schon am Donnerstag geht die Audi-Stiftung für Umwelt gemeinsam mit der Stadt zum Müllsammeln. Also schnappt euch auch am besten Beutel und Handschuhe, jede helfende Hand zählt.
1: Und mit dem Sommerende ist das Thema Schwitzen eigentlich auch durch, zumindest fast. An zwei Orten fließt diese Woche nämlich auch weiterhin ganz viel Schweiß.
2: Genau, der FCI empfängt nämlich am Mittwoch um 19 Uhr die zweite Mannschaft der TSG Hoffenheim im Audi Sportpark. Samstag kicken die Jungs dann auswärts bei Viktoria Köln, wird also gleich doppelt spannend. Und wer lieber in der Halle schwitzt, auf dem Eis fliegen am Sonntag wieder die Pucks. Der ERC Ingolstadt trifft in der DEL auf die Nürnberg Ice Tigers. Ölt also schon mal eure Stimmbänder, wenn ihr die Jungs am Sonntag um 14 Uhr in der Saturn Arena lautstark anfeuert.
1: Ob zwischen Keramikständen, mit dem Müllsack in der Hand oder auf der Zuschauertribüne, macht das Beste draus und kommt gut durch die Woche.
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9: Mit Verena Paulik. Die Städte und Kommunen bei uns in der Region dürfen sich über mehr Einnahmen aus der Gewerbesteuer freuen. Im vergangenen Jahr gab es insgesamt 13 Millionen Euro mehr als im Vergleich zu den Vorjahren. Über 230 Millionen Euro flossen in die Kassen. Vor allem der Landkreis Pfaffenhofen legte zu. Kleidung im Wert von über 1.000 Euro hat eine Jugendliche am vergangenen Wochenende in Ingolstadt Village mitgehen lassen. Ein Mitarbeiter des Sicherheitsdienstes beobachtete die 16-Jährige, als sie gerade mehrere Kleider einsteckte und ohne Bezahlen den Laden verließ. Die Polizei stellte sie schließlich. Feueralarm gestern Nachmittag in der Ingolstädter Innenstadt in der Haderstraße. Dort war Rauch in einer Tiefgarage gemeldet worden. Die Einsatzkräfte rückten an. Sie stellten schließlich fest, dass Abgase eines ausfahrenden Autos den Alarm ausgelöst hatten. Anhand eines Großraumlüfters wurde die Garage entraucht. 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
10: Nur eine Meldung und die kommt von der A9 München Richtung Nürnberg zwischen Manching und Ingolstadt Ost. Da gerade 6 Kilometer Stau. Da dauert es momentan 15 Minuten länger.
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10: In Kösching steht einer. Stadtweg in der 30er-Zone. In Bar Ebenhausen Richtung Reichertshofen wird geblitzt. In Ingolstadt steht er einmal in der Münchner Straße, stadtauswärts und in der Römerstraße gegenüber vom Aldi.
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10: Sonne und Wolken wechseln sich ab. Es bleibt meist trocken. Richtung Abend lockert es weiter auf. Die Temperaturen liegen bei 19 bis 24 Grad. Morgen am Dienstag wird es dann nach örtlichem Frühnebel meist schön sonnig und trocken mit bis zu 26 Grad.

0: So geht's durch den Montagmittag. Die Schultüte steht bereit, der Ranzen ist gepackt und morgen geht's dann schon wieder los. Neuer Stundenplan, neue Lehrkräfte und vielleicht sogar eine neue Schule. Auch generell gibt's jetzt ein paar neue Regeln dieses Schuljahr und die kennt meine Kollegin Helen Martin.
1: Hallo!
0: Helen, fangen wir doch mal mit den Kleinsten an. Was ändert sich denn für Grundschulkinder und ihre Eltern?
1: Also alle Kinder, die jetzt in die erste Klasse kommen, haben einen Rechtsanspruch auf Ganztagsbetreuung. Also heißt konkret, jeden Schultag muss theoretisch eine Betreuung von insgesamt 8 Stunden täglich möglich sein. Der Anspruch gilt auch in den Ferien, allerdings können da bis zu 4 Wochen Schließzeit vorgesehen werden. Mal schauen, wie gut das jetzt läuft. Die Präsidentin des Bayerischen Lehrer- und Lehrerinnenverbands, Simone Fleischmann, hat schon gesagt, dass es auch mal eng werden kann. An manchen Schulen fehlt Personal oder auch Räume.
0: Okay, wir lassen es auf uns zukommen, aber auch an den Mittelschulen. Da gibt es was Neues. Was denn genau?
1: Ja, die Mittelschulen bekommen mehr Freiheit beim Stundenplan. Von der 5. bis zur 7. Klasse können bis zu 2 Wochenstunden gezielt für Deutsch, Mathe oder Englisch eingesetzt werden. Je nachdem, wo einzelne Schüler, Gruppen oder eine ganze Klasse Unterstützung brauchen. Und außerdem wird jahrgangsübergreifender Unterricht zum regulären Angebot. Schulen können also Klassen bilden, in denen Schülerinnen und Schüler verschiedener Jahrgangsstufen gemeinsam lernen.
0: Danke, Helen, für die News, was uns alles im neuen Schuljahr erwartet. Dann wünschen wir jetzt allen Schülerinnen und Schülern und natürlich auch den Lehrkräften ein erfolgreiches neues Schuljahr.

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14: Ich bin Fabian Schaffer. Viele Menschen in Deutschland können Strom und Gas nicht rechtzeitig bezahlen. Im vergangenen Jahr lebten rund 3,8 Millionen Menschen in Haushalten, die bei Rechnungen von Energieversorgern im Zahlungsverzug waren. Das hat das Statistische Bundesamt ermittelt. Claudia Wächter berichtet.
15: Den Kühlschrank auffüllen oder doch eher die Stromrechnung zahlen? Diese Frage stellen sich viele, vor allem Leute, die zur Miete wohnen, sagen die Statistiker. In diesem Jahr gibt es bei den Energiepreisen aber immerhin eine leichte Entspannung, zumindest was Strom betrifft, Erdgas oder auch Fernwärme. Heizöl dagegen ist deutlich teurer geworden als im Vorjahr und auch andere Kosten steigen, Wasser zum Beispiel oder auch die Müllabfuhr.
14: Auf der A9 bei Pegnitz ist ein betrunkener Lkw-Fahrer über 10 Kilometer auf Felgen gefahren. Laut Polizei hatten Beamte gestern einen Lastwagen mit 4 zerstörten Reifen bemerkt. Dabei waren Funken und Fahrzeugteile vom Lkw geflogen. Nur durch Zufall sei niemand verletzt worden. Auf den 46-jährigen Lkw-Fahrer kommt jetzt ein Strafverfahren wegen Trunkenheit im Verkehr zu. Kenneth Eichhorn ist vom Deutschen Fußballbund mit der Fritz-Walter-Medaille in Gold ausgezeichnet worden. Der 17-Jährige von Bayer Leverkusen erhielt die Ehrung als bester Spieler des Jahrgangs 2009. Bei den unter 19-Jährigen wurde Francis Onyeka von Bundesliga-Aufsteiger Elversberg ausgezeichnet. Bei den Juniorinnen gab es die Goldmedaille für Mai Schneider vom SC Freiburg und für Mirja Kropp von RB Leipzig.
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14: Zeit gab es die Goldmedaille für Mai Schneider vom SC Freiburg und für Mirja Kropp von RB Leipzig.
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0: In Kösching steht einer. Stadtweg in der 30er-Zone. In Bar Ebenhausen Richtung Reichertshofen wird geblitzt. In Ingolstadt steht er einmal in der Münchner Straße, stadtauswärts und in der Römerstraße gegenüber vom Aldi.
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0: Jetzt kann die Überziehjacke wirklich wieder weg bei aktuell 20 Grad in Ingolstadt am Rathausplatz, auch in Pfaffenhofen im Bürgerpark 20 und 19 Grad in Neuburg am Donaukai. Heute ein entspannter Mix aus Sonne und Wolken, dabei bleibt es meist trocken. Abends wird's zunehmend klar, die Temperaturen liegen bei 19 bis 24 Grad. Morgen am Dienstag wird's dann nach etwas Frühnebel meist sonnig und trocken mit bis zu 26 Grad. Dann nochmal etwas wärmer.
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0: kurz nach eins zurück am Arbeitsplatz nach einer kleinen Mittagspause. Jetzt geht's weiter. Auch immer top informiert, dank unserer Lokalreporter.
1: Eine Zeitreise in und mit einem Bus. Möglich war das bei der Nacht der Museen am vergangenen Samstag. Geniale Idee, denn die Busse waren nicht nur Shuttle zu den Häusern, sondern auch selbst alte Öffis, sozusagen mobile Museen. Alles rund um diesen ganz besonderen Abend in Ingolstadt, gleich hier bei Radio Inn.
0: Davor Markus Niksch. Wir kennen ihn besser als Mark. Gleich mit Want to Make Her Happy, sein Hit aus dem Jahr 2000. Jetzt Baby Rexha, New Religion. Ich bin Emmy und wünsche euch einen schönen Montag.

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1: Es ist einer dieser Termine im Jahr, an dem das Busfahren besonders viel Spaß macht. Dann rollen die Oldtimer-Busse von Museum zu Museum. Denn es ist Nacht der Museen in Ingolstadt. 16 Locations konnte man am vergangenen Samstagabend erkunden, von der kleinen Galerie bis zum Ausstellungssaal. Hier die ganz subjektiven Highlights unserer Radio Inn Lokalreporterin Melanie Arzenheimer.
2: Station 1, das Museum für konkrete Kunst. Es ist das letzte Mal, dass die beste Wand im Museum bespielt wird, mit den Farben und lebensfrohen Werken von Valentin Kinkeldey. Der junge Künstler mit Down-Syndrom hat auch den Ausstellungskurator Matthias Listl begeistert.
3: Man sieht an seiner Kunst, dass Kunst so bereichernd sein kann, dass man da unendlich viel Kraft auch draus ziehen kann.
2: Weiter geht's. Station 2, das Stadtmuseum. Hier macht der Archäologe Gerd Riedl das, was so ein Archäologe meistens macht. Scherben sortieren, markieren und archivieren. Und die grün-gelben Trümmer, die gehören zu einem Kachelofen aus dem 16. Jahrhundert, der einst im Schloss stand.
4: Und das war der prächtigste Ofen damals in Ingolstadt.
2: Station 3, das Deutsche Medizinhistorische Museum. Womöglich eine Idee?
5: Wer hat schon um 22 Uhr mal übers Kacken nachgedacht? Oder darüber geredet?
2: Wie viel Freude die Beschäftigung mit dem menschlichen Verdauungsapparat bereiten kann, hat Professor Josef Menzel bewiesen. Ganz schön abgefahren, diese Nacht der Museen.
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1: Hi, Ferry hier, frisch erholt aus dem Urlaub zurück. Und was muss man danach machen? Genau, Koffer auspacken, Wäsche waschen und die Profis, ja, die bügeln. Und genau da hat's gehakt bei mir, denn mein Bügeleisen ist kaputt. 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
14: Mit Verena Paulik. Die Städte und Kommunen bei uns in der Region dürfen sich über mehr Einnahmen aus der Gewerbesteuer freuen. Im vergangenen Jahr gab es insgesamt 13 Millionen Euro mehr als im Vergleich zu den Vorjahren. Über 230 Millionen Euro flossen in die Kassen. Vor allem der Landkreis Pfaffenhofen legte zu. Kleidung im Wert von über 1.000 Euro hat eine Jugendliche am vergangenen Wochenende in Ingolstadt Village mitgehen lassen. Ein Mitarbeiter des Sicherheitsdienstes beobachtete die 16-Jährige, als sie gerade mehrere Kleider einsteckte und ohne Bezahlen den Laden verließ. Die Polizei stellte sie schließlich. Feueralarm gestern Nachmittag in der Ingolstädter Innenstadt in der Haderstraße. Dort war Rauch in einer Tiefgarage gemeldet worden. Die Einsatzkräfte rückten an. Sie stellten schließlich fest, dass Abgase eines ausfahrenden Autos den Alarm ausgelöst hatten. Anhand eines Großraumlüfters wurde die Garage entraucht. 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
15: Auf der A9 München Richtung Nürnberg zwischen Manching und Ingolstadt Ost. Da gerade 5 Kilometer Stau, ihr braucht 13 Minuten länger. Und auf der A9 Nürnberg Richtung München zwischen Lenting und Ingolstadt Nord. Dichter Verkehr, nichts Dramatisches, ihr kommt ganz okay durch.
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15: In Kösching im Stadtweg steht einer da in der 30er-Zone.
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15: Heute ein entspannter Mix aus Sonne und Wolken. Dabei bleibt es meist trocken. Abends wird's zunehmend klar. Die Temperaturen liegen bei 19 bis 24 Grad. Morgen am Dienstag wird's dann nach etwas Frühnebel meist sonnig und trocken mit bis zu 26 Grad. Dann nochmal etwas wärmer.

0: Das ist euer Montag, letzter Tag der Sommerferien. Für viele waren es tolle Ferien mit einem mega schönen Sommer. Der hat jetzt die letzten Tage ein bisschen geschwächelt, aber ist ja auch schon Mitte September. Nächste Woche startet dann schon das Oktoberfest. Es geht eben tiefer rein in den Herbst. Wie wird denn das Wetter dazu? Das weiß Kai Zorn aus unserer Wetterredaktion.
1: Servus.
0: Kai, das Schuljahr 2026/27 beginnt. Wie wird's denn?
1: Fulminant. Wir bekommen nach einer frischen Nacht mit Nebel viel, viel Sonnenschein. Das wird nochmal richtig spätsommerlich werden mit Temperaturen von 20 bis 26 Grad und eben viel, viel Sonnenschein.
0: Ja, das klingt ja erstmal ganz schön, aber ab Mittwoch ist dann wieder mehr Regen angesagt. Nächste Woche beginnt dann auch der kalendarische Herbst. Bleibt es denn bei diesem Hin und Her?
1: Es wird beim Hin und Her bleiben. Auch die Wettermodellberechnungen gehen rauf und runter. Mal werden 25 Grad und Sonne gezeigt, dann wieder kaum 15 Grad mit Wind und Regen. Und das ist dann wohl insgesamt der Trend für Ende September, auch Anfang Oktober. Viel Unruhe in der Atmosphäre, sprich mal haben wir Hochdruck mit Sonnenschein und Wärme, dann wieder Tiefdruck mit Wind und Regen.
0: Danke Kai, also mal Drachen steigen und durchs Herbstlaub spazieren und dann auch mal Tage, wo es das Beste ist, gemütlich eingekuschelt auf dem Sofa zu sitzen. Klingt jetzt beides nicht so schlecht.

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21: Ich bin Fabian Schaffer. Bayern bleibt beim bundesweiten Bildungsvergleich auf Platz 2. Nur Sachsen schneidet besser ab. Das zeigt der Bildungsmonitor des Instituts der Deutschen Wirtschaft. Bayern punktet bei beruflicher Bildung und Schülerkompetenzen, investiert bundesweit am meisten pro Schüler. Kritisiert wird die Ganztagsbetreuung. Bei Kindergarten- und Grundschulkindern liegt Bayern deutlich unter dem Bundesdurchschnitt. Kostet Sprit bald 3 Euro pro Liter? Der Tankstellenverband hält das durchaus für möglich. Solche Preise habe man ja schon an den Autobahnen, hat Verbandssprecher Rabel der Rheinischen Post gesagt. Er macht den Mineralölkonzernen Vorwürfe. Derweil hat Unionsfraktionsvize Müller in Aussicht gestellt, dass es neue Maßnahmen zur Entlastung geben könnte. Man sei darüber mit der SPD und dem Wirtschaftsministerium im Austausch. Im Nördlinger Ries in Schwaben wird ab heute für künftige Mondmissionen trainiert. 3 Astronauten von der NASA und der ESA üben eine Woche lang in mondähnlichem Gelände wissenschaftlich zu arbeiten und Gesteinsproben zu sammeln. Der Nördlinger Ries ist einer der weltweit am besten erhaltenen Meteoritenkrater. Sein Gestein hat teilweise Ähnlichkeiten zu dem auf dem Mond. Die Bundesanwaltschaft hat in Berlin Anklage gegen eine mutmaßliche Spionin Russlands erhoben. Die Anklagebehörde wirft der Frau vor, einen Geheimdienstmitarbeiter in der russischen Botschaft mit Informationen versorgt zu haben. Ronny Thorau berichtet.
1: Die deutsche Ukrainerin war seit Jahren als pro-russische Netzwerkerin im politischen Berlin bekannt. Sie nahm an vielen Events von Verbänden und Organisationen teil und sie soll einem Geheimdienstler in der russischen Botschaft Hinweise auf hochkarätige Events gegeben haben und auch dafür gesorgt haben, dass dieser Geheimdienstler die Veranstaltungen unter falschem Namen besuchen konnte.
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22: Auf der A9 Kindinger Berg München Richtung Nürnberg zwischen Manching und Altmühltal. Da gerade 6 Kilometer Stau, ihr braucht 15 Minuten länger.
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22: In Kösching im Stadtweg steht einer, da in der 30er-Zone. Da gerade 6 Kilometer Stau, ihr braucht 15 Minuten länger.
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22: In Kösching im Stadtweg steht einer, da in der 30er-Zone.

0: Bayern. Und morgen, da ist der Frühnebel ganz schnell weg. Danach zeigt sich die Sonne öfter oder es bleibt locker bewölkt bei bis zu 25 Grad.
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2: Große Action im Bierzelt gibt es heute auf dem Pfaffenhofener Volksfest. Da findet ab 19 Uhr der Wettbewerb im Steinheben statt. Morgen geht das Volksfest mit einem großen Feuerwerk um 21.30 Uhr wieder zu Ende. Der Blutspendedienst des BRK ist morgen wieder in der Eventhalle am Westpark für euch da. Von 15 bis 19 Uhr können alle ab 18 Blut spenden. Wer zum ersten Mal Blut spenden möchte, sollte nicht älter als 64 Jahre alt sein. Eine Terminreservierung geht online über den Blutspendedienst des BRK. Beim Afterwork Jazz im Audi Forum Ingolstadt spielt am Donnerstag das Trio Mireille and Friends. Die Sängerin Mireille Hanke hat den Pianisten Eduard Israelow und den Bassisten Alexander Fuchs dabei und interpretiert zeitlose Jazz-Klassiker aus dem Great American Songbook. Los geht's am Donnerstag um 18 Uhr, der Eintritt ist frei. Am Freitag wird's dann richtig rockig in der Eventhalle. Ab 20 Uhr spielt dann die Band Voltrade ihr Tribute-Programm für die Band Volbeat.
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12: Auf der A9 München Richtung Nürnberg zwischen Manching und Lenting. Gerade 6 Kilometer Stau. 21 Minuten dauert es hier länger.
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12: Da sind gerade keine gemeldet.
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12: Im Laufe des Tages wird's immer besser. Sonne und Wolken wechseln sich ab. Zwischendrin immer wieder längere sonnige Abschnitte. Und trocken bleibt's dabei auch noch heute. Bis zu 24 Grad sind drin. Und morgen, da ist der Frühnebel ganz schnell weg. Danach zeigt sich die Sonne öfter. Oder es bleibt locker bewölkt bei bis zu 25 Grad.
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9: Ich bin Fabian Schaffer. Bayern investiert kräftig in seine Schulen. Kein anderes Bundesland gibt pro Schüler an weiterführenden Schulen so viel Geld aus wie der Freistaat, wie der diesjährige Bildungsmonitor zeigt. Durchgeführt wird die Studie vom Institut der Deutschen Wirtschaft. Die Fachleute loben außerdem, dass der Übergang von der Schule in den Beruf besonders gut gelinge. Die Bundesregierung nimmt die Warnungen von US-Tech-Bossen vor unkontrollierter KI sehr ernst. Das hat der stellvertretende Regierungssprecher Meyer erklärt. Der Nationale Sicherheitsrat habe sich bereits zweimal mit dem Thema befasst. Am Wochenende hatten unter anderem OpenAI-Chef Sam Altman und Elon Musk vor einer außer Kontrolle geratenen KI gewarnt. Bayerns Innenminister Herrmann hat 22 engagierte Bürgerinnen und Bürger mit der Courage-Medaille geehrt. Sie zeichnet Menschen aus, die sich durch ihr mutiges und beherztes Einschreiten auf besondere Weise um die innere Sicherheit verdient gemacht haben. Die Empfänger der Medaille kommen aus allen Teilen Bayerns. Sie haben sich in unterschiedlichen Situationen für ihre Mitmenschen eingesetzt und so etwa sexuelle Übergriffe verhindert. Zum Auftakt des europäischen Arktis-Gipfels in Finnland hat Bundeskanzler Merz die NATO-Verbündeten zu Zusammenhalt aufgerufen. Der Frieden in Europa sei gefährdet, so Merz.
10: Ich kann nur an uns alle appellieren, diese Gefährdung ernst zu nehmen, in Europa zusammenzuhalten und in der NATO, im europäischen Teil der NATO allemal, das zu tun, was notwendig ist, nämlich alle Anstrengungen zu unternehmen, um unsere Freiheit zu verteidigen und den Frieden zu bewahren.
9: Die EU will ihre Interessen in der Region stärker absichern und arbeitet an einer neuen Arktis-Strategie.
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11: Aktuell ganz normaler Verkehrsfluss auf den Straßen. Ihr kommt gut durch.
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11: Aktuell sind mir keine Blitzer bekannt. Gute Fahrt.
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11: Bis zum Abend lockern die Wolken nochmal auf. Gebietsweise wird es sogar sonnig. Meistens bleibt es auch trocken. Allerdings weiterhin frisch bei maximal 20 Grad. Der Wettertrend: in der Nacht ist der Himmel dann ganz brav klar. Höchstens ein paar kleine Wölkchen sind dabei bei 7 bis 10 Grad. Und dann läuft sich das Wetter zum Glück warm. Morgen am Dienstag haben wir zwar erstmal ein paar

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0: Ab geht's in den Feierabend. Ich bin Saskia Hinzen. Schön, dass ihr mit am Start seid. Wir legen auch gleich ein bisschen nostalgisch los mit Musik von Him. Ja, nostalgisch wird's vielleicht auch morgen. Wenn so viele Kinder in die Schule kommen, erinnern wir uns ja auch noch gerne mal an unseren ersten Schultag. Was ihr da an Klamotten anziehen solltet, wettertechnisch, erfahrt ihr gleich hier nach Musik. Unter anderem jetzt von Taylor Swift.

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0: Es geht in Richtung Feierabend von 3 bis frei hier. Schön, dass ihr eingeschaltet habt. Ja, wir haben den ersten Arbeitstag der Woche fast rum und für viele ist morgen ja dann der ganz große Tag. Viele Kinder kommen in die Schule. Da ist nur die Frage, ist es da genauso frisch wie heute? Das weiß natürlich am besten mein Kollege Kai Zorn aus der Wetterredaktion. Kai, wie wird denn das Wetter morgen zum Schulstart für so viele Kinder?
1: Fulminant. Wir bekommen nach einer frischen Nacht mit Nebel viel, viel Sonnenschein. Das wird nochmal richtig spätsommerlich werden mit Temperaturen von 20 bis 26 Grad und eben viel, viel Sonnenschein.
0: Ach super, also perfektes Wetter für den Schulstart. Und wie geht's dann die Woche weiter?
1: Wieder ungemütlicher, vor allen Dingen windig. Am Mittwoch überquert uns schon ziemlich zeitig eine kräftige Schauer- und Gewitterfront mit stark auffrischendem Wind. Davor sind es nochmal über 20, danach unter 20 Grad. Der Donnerstag und Freitag bringen uns viel Wind bei einer Mischung aus Wolken, sonnigen Phasen und immer wieder Schauern. Die Temperaturen liegen grob so zwischen 15 und 20 Grad, bei mehr Regen etwas darunter, bei mehr Sonne etwas darüber.
0: Okay, dann wird's also eine spannende erste Schulwoche, auch wettertechnisch für die Kids. Aber vielleicht ist ja eine schicke Regenjacke in der Schultüte. Und ansonsten habt ihr jetzt vielleicht noch eine Idee für ein kleines Extrageschenk. Einen schönen Montag euch. Hier jetzt mehr Hits, mehr Vielfalt.
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10: Mit Kerstin Schulz. Heulende Motoren und riskante Fahrmanöver. Gerade abends und nachts drehen Autofahrer in der Ingolstädter Altstadt mit heißen Reifen ihre Runden. Die SPD-Stadtratsfraktion sieht deshalb Handlungsbedarf. Sie fordert Polizei und Verwaltung auf, gemeinsam Maßnahmen zu entwickeln, um das Autoposing in den Sommermonaten einzudämmen. Dazu gehören aus Sicht der Politiker auch verstärkte Kontrollen. Da ist was los in den kommenden Wochen am beliebten Froschkönig-Spielplatz im Pfaffenhofener Bürgerpark. Die Spielgeräte werden erneuert. Dafür wird der Spielplatz ab morgen teils gesperrt. Das beschädigte Rutschenhäuschen mit Kletterparcours wird durch eine neue Spielkombination ersetzt. Auch die Nestschaukel bekommt ein neues Seil und eine weitere Babyschaukel. Die Arbeiten dauern voraussichtlich 2 Wochen. Großer Erfolg für Pam Pam Ida und das Silberfischorchester. Die Band aus Sandersdorf im Landkreis Eichstätt wird mit dem Kunstförderpreis der bayerischen Staatsregierung gewürdigt. Die 6-köpfige Band und ihre Klassikbegleiter machen mehr als Mundartmusik. Sie schreiben poetische Texte in bayerischer Sprache und sind musikalisch in alle Richtungen offen. Die Verleihung der bayerischen Kunstförderpreise findet am 12. November im Kunstkraftwerk München statt. 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
11: Im Moment habe ich keine größeren Meldungen für euch.
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11: Im Moment ist es offenbar blitzerfrei. Gute Fahrt euch.
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11: Bis zum Abend lockern die Wolken nochmal auf. Gebietsweise wird es sogar sonnig. Meistens bleibt es auch trocken. Allerdings weiterhin frisch bei maximal 20 Grad. Der Wettertrend: in der Nacht ist der Himmel dann ganz brav klar. Höchstens ein paar kleine Wölkchen sind dabei bei 7 bis 10 Grad. Und dann läuft sich das Wetter zum Glück warm. Morgen am Dienstag haben wir zwar erstmal ein paar Nebelhochfelder, aber dann wird es richtig schön. Ganz viel Sonnenschein, strahlend blauer Himmel. Also perfekte das Fotowetter für den ersten Schultag. Da sind dann die ganzen Omis und Opis besonders glücklich.
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Eine Zeitreise in und mit einem Bus. Möglich bei der Nacht der Museen am Samstag. Geniale Idee, denn die Busse waren nicht nur Shuttle zu den Häusern, sondern auch selbst alte Öffis, sozusagen mobile Museen. Alles rund um diesen ganz besonderen Abend gleich bei uns.

0: Schönen Montag euch mit Radio Innen. Es ist ja einer dieser Termine im Jahr, an dem Busfahren ganz besonders viel Spaß macht. Dann rollen Oldtimer-Busse von Museum zu Museum, denn es ist Nacht der Museen in Ingolstadt. 16 Locations konntet ihr so am Samstagabend erkunden, von der kleinen Galerie bis zum Ausstellungssaal. Und hier sind jetzt die ganz subjektiven Highlights unserer Radio Innen Lokalreporterin Melanie Atzenheimer.
1: Station 1, das Museum für konkrete Kunst. Es ist das letzte Mal, dass die beste Wand im Museum bespielt wird, mit den Farben und lebensfrohen Werken von Valentin Kinkeldey. Der junge Künstler mit Down-Syndrom hat auch den Ausstellungskurator Matthias Listl begeistert.
2: Man sieht an seiner Kunst, dass Kunst so bereichernd sein kann, dass man da unendlich viel Kraft auch draus ziehen kann.
1: Weiter geht's. Station 2, das Stadtmuseum. Hier macht der Archäologe Gerd Riedl das, was so ein Archäologe meistens macht. Scherben sortieren, markieren und archivieren. Und die grün-gelben Trümmer, die gehören zu einem Kachelofen aus dem 16. Jahrhundert, der einst im Schloss stand.
3: Und das war der prächtigste Ofen damals in Ingolstadt.
1: Station 3, das Deutsche Medizinhistorische Museum. Womöglich eine Idee?
4: Wer hat schon um 22 Uhr mal übers Kacken nachgedacht? Oder darüber geredet?
1: Wie viel Freude die Beschäftigung mit dem menschlichen Verdauungsapparat bereiten kann, hat Professor Josef Menzel bewiesen. Ganz schön abgefahren, diese Nacht der Museen.

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17: Ich bin Fabian Schaffer. Russland nimmt Deutschland nach Einschätzung des Militärgeheimdienstes besonders stark ins Visier. In seinem neuen Jahresbericht warnt der Dienst vor mehr Spionage, Sabotage und anderen hybriden Angriffen. Auch chinesische Geheimdienste sollen hierzulande militärische Einrichtungen ausspähen. Zoe Tassovali berichtet.
18: Besonders Sorgen machen dem Militärgeheimdienst Agenten, die für einzelne Aktionen angeworben werden, also um Informationen zu sammeln oder etwas zu sabotieren. Deutschland ist für Russland demnach besonders interessant, weil die Bundeswehr wächst und neue Waffensysteme bekommt. Auch China versucht offenbar an Informationen zu kommen. Einige Ausspähversuche führt der MAD auf chinesische Dienste zurück.
17: Die hohen Spritpreise bereiten auch der Bundesregierung Kopfschmerzen. Der stellvertretende Regierungssprecher Mayer sagte, Unternehmen und Pendler würden dadurch sehr belastet. Ursache sei die Situation im Nahen Osten. Finanzminister Klingbeil setzt sich laut seinem Ministerium auf europäischer Ebene für eine Übergewinnsteuer für Mineralölfirmen ein. Auch ein Spritpreisdeckel ist weiter im Gespräch. Am Flughafen München dürfen Reisende im Handgepäck bald bis zu 2 Liter an Flüssigkeiten mitnehmen. Bisher galt ja die 100-Milliliter-Regel, die wird am Freitag an sämtlichen Sicherheitskontrollen aufgehoben. Grund dafür ist die Umstellung auf moderne Computertomographen. Bundesinnenminister Dobrindt will alle nutzbaren Schutzräume in Deutschland digital erfassen lassen, etwa Tiefgaragen und Tunnel. Neue Bunker seien nicht geplant. Bund und Länder bauen eine Datenbank auf, die Menschen im Ernstfall zum nächsten Schutzraum lotsen soll. Abrufbar auch über die Nina Warn-App.
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9: Vorsicht auf der A9 München Richtung Nürnberg zwischen Ingolstadt Nord und Lenting haben wir einen defekten LKW im Baustellenbereich. Der rechte Fahrstreifen ist blockiert. Und A9 Kindinger Berg München Richtung Nürnberg ist das. Zwischen Ingolstadt Süd und Altmühltal braucht ihr aktuell knapp eine halbe Stunde länger. Hier haben wir 7 Kilometer Stau.
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9: Es blitzt ganz fleißig in Regensburg, einmal in der Grieflinger Straße. Dann haben wir einen in der Landshuter Straße und in der Ziegelsdorfer Straße in der Nähe der Bushaltestelle. Hier Tempo 30. Außerdem blitzt es noch in Hemau in der Nürnberger Straße. 50 ist hier angesagt.
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9: Immerhin zum Ende des Tages ist es dann doch trocken, auch wenn die Sonne nicht so wirklich Lust hat heute auf uns. Bei maximal 20 Grad ist es einigermaßen frisch. Der Wettertrend in der Nacht bleibt es trocken und überwiegend klar bei Temperaturen um die 7 bis 10 Grad. Und morgen am Dienstag ist dann T-Shirt-Wetter angesagt. Da verwöhnt uns die Sonne nochmal, bringt uns bis zu 25 Grad und blauen Himmel.
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0: ist euer Montagfeierabend hier von 3 bis frei und ganz, ganz viele Kinder bei uns sind total aufgeregt, denn morgen geht's endlich los. Die Schultüte steht bereit, der Ranzen ist gepackt und dann geht's nicht nur für Schülerinnen und Schüler wieder in die Schule, sondern für ganz viele Kinder auch zum ersten Mal in die Schule. Aber das heißt ja nicht nur neuer Stundenplan, neue Lehrkräfte oder vielleicht sogar neue Schule. Auch generell gibt's ein paar Regeln, die neu sind in diesem Schuljahr. Das weiß meine Kollegin Helen Martin. Helen, fangen wir doch mal mit den Kleinsten an. Was ändert sich denn für Grundschulkinder und ihre Eltern?
1: Also alle Kinder, die jetzt in die erste Klasse kommen, haben einen Rechtsanspruch auf Ganztagsbetreuung. Also heißt konkret, jeden Schultag muss theoretisch eine Betreuung von insgesamt 8 Stunden täglich möglich sein. Der Anspruch gilt auch in den Ferien, allerdings können da bis zu 4 Wochen Schließzeit vorgesehen werden. Mal schauen, wie gut das jetzt läuft. Die Präsidentin des Bayerischen Lehrer- und Lehrerinnenverbands, Simone Fleischmann, hat schon gesagt, dass es auch mal eng werden kann. An manchen Schulen fehlt Personal oder auch Räume.
0: Auch in den Mittelschulen gibt es ja was Neues. Was denn?
1: Ja, die Mittelschulen bekommen mehr Freiheit beim Stundenplan. Von der 5. bis zur 7. Klasse können bis zu 2 Wochenstunden gezielt für Deutsch, Mathe oder Englisch eingesetzt werden. Je nachdem, wo einzelne Schüler, Gruppen oder eine ganze Klasse Unterstützung brauchen. Und außerdem wird jahrgangsübergreifender Unterricht zum regulären Angebot. Schulen können also Klassen bilden, in denen Schülerinnen und Schüler verschiedener Jahrgangsstufen gemeinsam lernen.
0: Danke dir, Helen. Ja, dann wünschen wir allen Schülerinnen und Schülern und natürlich auch Lehrkräften ein erfolgreiches neues Schuljahr.
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8: Mit Kerstin Schulz. Heulende Motoren und riskante Fahrmanöver. Gerade abends und nachts drehen Autofahrer in der Ingolstädter Altstadt mit heißen Reifen ihre Runden. Die SPD-Stadtratsfraktion sieht deshalb Handlungsbedarf. Sie fordert Polizei und Verwaltung auf, gemeinsam Maßnahmen zu entwickeln, um das Autoposing in den Sommermonaten einzudämmen. Dazu gehören aus Sicht der Politiker auch verstärkte Kontrollen. Da ist was los in den kommenden Wochen am beliebten Froschkönig-Spielplatz im Pfaffenhofener Bürgerpark. Die Spielgeräte werden erneuert. Dafür wird der Spielplatz ab morgen teils gesperrt. Das beschädigte Rutschenhäuschen mit Kletterparcours wird durch eine neue Spielkombination ersetzt. Auch die Nestschaukel bekommt ein neues Seil und eine weitere Babyschaukel. Die Arbeiten dauern voraussichtlich 2 Wochen. Großer Erfolg für Pam Pam Ida und das Silberfischorchester. Die Band aus Sandersdorf im Landkreis Eichstätt wird mit dem Kunstförderpreis der bayerischen Staatsregierung gewürdigt. Die 6-köpfige Band und ihre Klassikbegleiter machen mehr als Mundartmusik. Sie schreiben poetische Texte in bayerischer Sprache und sind musikalisch in alle Richtungen offen. Die Verleihung der bayerischen Kunstförderpreise findet am 12. November im Kunstkraftwerk München statt. 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
9: Auf der A9 München Richtung Nürnberg, Vorsicht zwischen Ingolstadt Nord und Lenting, haben wir einen defekten LKW im Baustellenbereich. Der rechte Fahrstreifen ist blockiert und gleiche Strecke zwischen Manching und Lenting, 7 Kilometer Stau. Hier dauert es aktuell eine Dreiviertelstunde länger.
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9: Es blitzt ganz fleißig in Regensburg, einmal in der Grieflinger Straße. Dann haben wir einen in der Landshuter Straße und in der Ziegelsdorfer Straße in der Nähe der Bushaltestelle. Hier Tempo 30. Außerdem blitzt es noch in Hemau in der Nürnberger Straße. 50 ist hier angesagt.
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9: Immerhin zum Ende des Tages ist es dann doch trocken, auch wenn die Sonne nicht so wirklich Lust hat heute auf uns. Bei maximal 20 Grad ist es einigermaßen frisch. Der Wettertrend: in der Nacht bleibt es trocken und überwiegend klar bei Temperaturen um die 7 bis 10 Grad. Und morgen am Dienstag ist dann T-Shirt-Wetter angesagt. Da verwöhnt uns die Sonne nochmal, bringt uns bis zu 25 Grad und blauen Himmel.
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ist der Montag mit Radio in. Seid ihr bereit? Federmäppchen geladen, Schultüten gefüllt. Nochmal durchatmen. Nichts vergessen. Wie sieht's mit dem Schulweg aus? Ist der sicher oder kann man dann noch ein bisschen nachhelfen? Wir haben nämlich einen richtig guten Tipp. Gleich.

0: der Montag mit Radio Inn, das heißt auch, der Countdown läuft. Ab morgen 7 Uhr wird's turbulent auf den Straßen bei uns, die Schule startet wieder. Dann geht's für die Kids auch auf die Straße. Heißt, Augen auf, und zwar für uns alle. Wir helfen da gerne mit. Unsere Achtung-Kinderschilder haben schon an ganz vielen Straßenecken und auf Schulwegen ihren Platz gefunden.
1: Wir hängen die Schilder an jeder Einfahrt vom Dorf auf und am Bushäuschen, damit unser Dorf sicherer wird.
2: Ja, super, dass so eine Aktion natürlich gemacht wird. Es macht Sinn, dass man die generell in jedem Wohngebiet, wo kleine Kinder spielen, aufhängt.
3: Die sind wirklich, wirklich super, weil bei uns die Autos in den Hof sehr schnell aus der Hauptstraße reinfahren und die Kinder dadurch sehr gefährdet sind.
4: Man merkt schon, dass ja für die Leute einfach angenommen wird und auch aufmerksamer ja, durch die Ortschaft fahren.
0: Sagen die Eltern, Kindergärtner und Lehrer, die Signalwirkung macht's aus. Bunt und nur zwei Worte genügen. Achtung, Kinder. Machen in der Stadt Sinn, aber auch draußen auf dem Land. Sven Müller von der Johanniter-Unfallhilfe.
5: Unbedingt machen die auch in den kleinen Ortsteilen Sinn. Das 30er-Schüttel, das hängt da jeden Tag, das sehe ich immer. Und irgendwie, wir kennen es alle, irgendwann versendet sich's, irgendwann siehst du es einfach nicht mehr. Aber es hängt da plötzlich ein neues, grelles, buntes Schild, das darauf hinweist. Und das holt dich, glaube ich, nochmal anders ab. Und da ist es völlig egal, ob es die vierspurige Münchner Straße ist oder die einspurige Dorfstraße in Zuchering oder Mühlhausen.
0: Absolut richtig. Alle Infos findet ihr auf unserer Homepage. Ihr könnt aber auch gerne ohne Anmeldung und einfach so bei uns vorbeikommen und die Radio in Achtung Kinderschilder abholen. Zum Beispiel noch heute bis 18 Uhr. Bei uns im Funkhaus im Donau City Center.

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12: Ich bin Fabian Schaffer. CSU-Chef Söder fordert von der Bundesregierung neue Entlastungen bei den Spritpreisen. So hat E10 gestern im Schnitt 2,27 Euro pro Liter gekostet, ein neuer Rekord. Diesel kostete 2,40 Euro. Söder verweist auf hohe deutsche Steuern und Abgaben bei Energie und sieht dort Spielraum für einen Ausgleich, etwa nach österreichischem Vorbild oder über eine Übergewinnsteuer. Zugleich könnten die Preise wegen der Lage im Nahen Osten weiter steigen. Der neue Bildungsmonitor des Instituts der Deutschen Wirtschaft zeigt, das Bildungsniveau sinkt in allen Bundesländern. Sachsen bleibt zwar Spitzenreiter vor Bayern, doch Schlusslicht Bremen fällt noch weiter zurück. Besonders alarmierend, fast ein Fünftel der jungen Erwachsenen hat keinen Berufsabschluss. Gefordert wird deshalb mehr Sprachförderung und bessere Nachqualifizierung. Bundesinnenminister Dobrindt hat ein neues Konzept für Schutzräume in ganz Deutschland angekündigt. Es geht unter anderem um Tiefgaragen und Tunnel, deren Lage etwa auch in der Nina-Warn-App digital abrufbar sein sollen. Der Bau neuer Schutzbunker sei dagegen nicht geplant.
13: Das ist nicht ein modernes Konzept von ziviler Verteidigung. Da würden wir sehr, sehr viel Geld aufwenden, aber wären nicht in der Lage, effektiven Schutz zu organisieren.
12: Wann das Projekt abgeschlossen sein soll, sagte Dobrindt nicht. Kenneth Eichhorn ist vom Deutschen Fußballbund mit der Fritz-Walter-Medaille in Gold ausgezeichnet worden. Der 17-Jährige von Bayer Leverkusen erhielt die Ehrung als bester Spieler des Jahrgangs 2009. Bei den unter 19-Jährigen wurde Francis Onyeka von Bundesliga-Aufsteiger Elversberg ausgezeichnet. Bei den Juniorinnen gab es die Goldmedaille für Mai Schneider vom SC Freiburg und für Mirja Kropp von RB Leipzig.
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14: A9 München Richtung Nürnberg zwischen Ingolstadt Nord und Lenting. Vorsicht, jammernden defekten LKW im Baustellenbereich. Der rechte Fahrstreifen ist blockiert. Außerdem staut sich zwischen Manching und Lenting. Hier braucht ihr gut eine Dreiviertelstunde länger. Auf der A93 Ringsburg-Holledau zwischen Pendling und Bad Abbach. Achtung, hier sind Rehe auf der Fahrbahn. Bitte in beiden Richtungen vorsichtig sein.
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14: ist es offenbar blitzerfrei. Gute Fahrt euch.
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14: Bis zum Abend lockern die Wolken nochmal auf. Gebietsweise wird es sogar sonnig. Meistens bleibt es auch trocken, allerdings weiterhin frisch bei maximal 20 Grad. Der Wettertrend: in der Nacht ist der Himmel dann ganz brav klar. Höchstens ein paar kleine Wölkchen sind dabei bei 7 bis 10 Grad. Und dann läuft sich das Wetter zum Glück warm. Morgen am Dienstag haben wir zwar erstmal ein paar Nebelhochfelder, aber dann wird es richtig schön. Ganz viel Sonnenschein, strahlend blauer Himmel. Also perfektes Fotowetter für den ersten Schultag. Da sind dann die ganzen Omis und Opis besonders glücklich.
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14: Es ist der erste Feierabend in dieser Woche. Ich bin Saskia Hinzen. Schönen Montag euch. Wenn ihr aber jetzt schon sagt, boah, es ist gerade mal Montag und ich bin schon völlig fertig, damit das morgen nicht auch passiert, habe ich noch in dieser halben Stunde Tipps von Oma, wie ihr morgens besser aus dem Bett kommt und fit werdet gleich. Jetzt aber erstmal Musik, die macht garantiert auch wach. Hier ist für euch Alex Warren mit Fever Dream. Musik, die macht garantiert auch wach. Hier ist für euch Alex Warren mit Fever Dream.

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0: von 3 bis frei. Und hier ist er endlich, der erste Feierabend der Woche. Geht's euch auch manchmal so, dass ihr montags schon sagt, boah, ich könnte eigentlich schon wieder Wochenende haben? Ja, also ich glaube, das Gefühl kennen wir alle. Und ich habe jetzt 3 Tipps für euch, wie ihr morgens garantiert besser in Schwung kommt. Und nein, das hat nichts mit Kaffee zu tun, sondern das sind die Tipps von Omas. Das ist die sogenannte Granny-Methode. Denn Omas wissen es einfach am besten. Ja, und Oma startet immer mit ein bisschen Sport direkt am Morgen. Aber Sport, der wirklich ganz einfach ist. Versucht's mal mit Fahrradfahren im Bett. Geht wirklich total easy. Ihr bleibt flach auf dem Rücken liegen, hebt die Beine im 90-Grad-Winkel an und radelt ein bisschen in der Luft. So für 30 Sekunden oder 60 Sekunden. Gern auch länger, wenn ihr Lust habt. Das bringt den Kreislauf in Schwung und macht euch wach. Der zweite Tipp ist, morgens wirklich konsequent direkt fertig machen für den Tag. Auch wenn ihr vielleicht noch gar nicht raus müsst, später geht oder eigentlich den ganzen Tag drin bleiben wollt. Wir fühlen uns einfach besser, wenn wir den Tag wirklich richtig geordnet und koordiniert starten. Sprich, aufstehen, duschen, Zähne putzen, Haare kämmen, zurecht machen, was Vernünftiges anziehen und dann frühstücken. Das hilft uns auch dabei, genauso wie Bett machen übrigens, den Tag ein bisschen besser zu koordinieren. Ja, und der letzte Tipp von Oma? Radio hören. Bei der Oma lief in der Regel morgens in der Küche immer das Radio. Dabei hat sie aber nicht nur Nachrichten und aktuelle Themen angehört, sondern sie hat auch bei guter Laune Musik ein bisschen lauter gedreht. So lassen wir uns schließlich alle von der Energie anstecken. Es ist wissenschaftlich erwiesen, dass gute Musik gute Laune macht. Übrigens auch zum Feierabend. So wie jetzt. Viel Spaß.
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8: Mit Kerstin Schulz. In Burgheim sind heute Morgen eine Frau und ihre 2 Kleinkinder in einen Unfall verwickelt worden. Kurz vor 8 Uhr übersah eine Autofahrerin beim Abbiegen die Radlerin, die ihre beiden Kids im Anhänger transportierte. Beim Zusammenstoß stürzte die Mutter auf die Fahrbahn, der Anhänger kippte seitlich auf die Straße. Nach ersten Erkenntnissen blieben alle 3 unverletzt, denn die Kinder im Alter von 1 und 3 Jahren waren mit Gurt und Helm gesichert. Sie wurden dennoch vorsorglich in die Neuburger Klinik gebracht. Die Stadt Pfaffenhofen weist neue Retentionsräume und Ökokontoflächen aus. Es handelt sich um 31.500 Quadratmeter entlang des Geroldsbachs in der Nähe des Abenteuerspielplatzes Niederscheiern. Das Gebiet wird in 3 Bereiche eingeteilt, 2 Feuchtwiesen, die bei Hochwasser überflutet werden können, und ein Ökogebiet mit Hochstauden. Diese Flächen können als Ausgleichsflächen für die Erweiterung des Heilpädagogischen Zentrums und auch für zukünftige Bauvorhaben der Stadt genutzt werden. Für die Maßnahme wird jetzt eine wasserrechtliche Genehmigung beantragt. Wenn es grünes Licht gibt, dann könnte das Projekt im kommenden Jahr umgesetzt werden. Die Ingolstädter Polizei hat gestern Nachmittag ein illegales Autorennen unterbunden. Gegen 14.30 Uhr fielen einer Streifenbesatzung 2 Autofahrer auf, die hintereinander mit über 100 km/h in der Geimersheimer Straße unterwegs waren. In der nördlichen Ringstraße gelang es den Beamten, die beiden 19 und 20 Jahre alten Autofahrer zu stoppen und zu kontrollieren. Gegen die beiden läuft jetzt ein Ermittlungsverfahren wegen eines verbotenen Kraftfahrzeugrennens. Eventuelle Zeugen werden gebeten, sich bei der Polizei zu melden. 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
9: Vorsicht auf der A9 München Richtung Nürnberg. Zwischen Ingolstadt Nord und Lenting haben wir einen defekten LKW im Baustellenbereich. Der rechte Fahrstreifen ist blockiert. Hier zwischen Manching und Lenting. Deswegen auch schon 7 Kilometer Stau. Ihr braucht hier eine gute Stunde länger.
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9: Hab ich gerade keine. Habt eine gute Fahrt.
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9: Bis zum Abend lockern die Wolken nochmal auf. Gebietsweise wird es sogar sonnig. Meistens bleibt es auch trocken, allerdings weiterhin frisch bei maximal 20 Grad. Der Wettertrend: in der Nacht ist der Himmel dann ganz brav klar. Höchstens ein paar kleine Wölkchen sind dabei bei 7 bis 10 Grad. Und dann läuft sich das Wetter zum Glück warm. Morgen am Dienstag haben wir zwar erstmal ein paar Nebelhochfelder, aber dann wird es richtig schön. Ganz viel Sonnenschein, strahlend blauer Himmel. Also perfektes Fotowetter für den ersten Schultag. Da sind dann die ganzen Omis und Opis besonders glücklich.
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Radio Inn am Montag Feierabend. Diese Woche braucht ihr eigentlich nur zwei Dinge. Feste Schuhe und eine kräftige Stimme, vielleicht noch einen Müllsack und Handschuhe. Wieso, weshalb? Sprechen wir gleich darüber in unserer Wochenvorschau hier bei Radio Inn.

0: Montag bei Radio Inn und darauf freuen sich jetzt schon alle Ingolstädter. Am Freitag und Samstag gibt es tatsächlich ein Bürgerfest in der Altstadt. Privat organisiert und das erste Mal im September findet es statt. Wo ihr die Woche noch richtig gute Laune tanken könnt, das weiß auch Radio Inn Lokalreporter Furkan Boras.
1: Endspurt beim Pfaffenhofener Volksfest. Wer nochmal eine Runde im Karussell drehen will, der hat nicht mehr viel Zeit, bis morgen das traditionelle Brillantfeuerwerk um 21.30 Uhr das Fest beendet. Samstag und Sonntag lockt dann der Neuburger Töpfermarkt wieder tausende Besucher in die historische Altstadt. Da findet ihr echte Handwerkskunst und tolle Keramik. Außerdem krempeln wir diese Woche die Ärmel hoch. Sonntag ist nämlich World Cleanup Day. Schon am Donnerstag geht die Audi-Stiftung für Umwelt gemeinsam mit der Stadt zum Müllsammeln. Also schnappt euch auch am besten Beutel und Handschuhe, jede helfende Hand zählt.
0: Und mit dem Sommerende ist das Thema Schwitzen eigentlich auch schon durch. Zumindest fast. An zwei Orten fließt diese Woche nämlich auch nochmal ganz viel Schweiß.
1: Genau, der FCI empfängt nämlich am Mittwoch um 19 Uhr die zweite Mannschaft der TSG Hoffenheim im Audi Sportpark. Samstag kicken die Jungs dann auswärts bei Viktoria Köln, wird also gleich doppelt spannend. Und wer lieber in der Halle schwitzt, auf dem Eis fliegen am Sonntag wieder die Pucks. Der ERC Ingolstadt trifft in der DEL auf die Nürnberg Ice Tigers. Ölt also schon mal eure Stimmbänder, wenn ihr die Jungs am Sonntag um 14 Uhr in der Saturn Arena lautstark anfeuert.
0: Ob zwischen Keramikständen mit dem Müllsack in der Hand oder auf der Zuschauertribüne, macht das Beste draus und kommt gut durch die Woche.

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12: Ich bin Fabian Schaffer. Neue Maßnahmen gegen hohe Spritpreise. Darauf drängt Bayerns Ministerpräsident Söder. Als Vorbild nennt Söder Österreich, das die steuerlichen Mehreinnahmen an die Bürger zurückgebe, wie er nach einer Klausur des CSU-Parteivorstands gesagt hat, an der auch Österreichs Kanzler Stocker teilgenommen hatte. Damit könne man auch in Deutschland das Alltagsleben der Menschen erträglicher machen, so Söder. Wie gerecht sind die geplanten Reformen der Bundesregierung? Das müsse man nach dem AfD-Erfolg bei der Landtagswahl in Sachsen-Anhalt prüfen, fordert CSU-Chef Söder. Dabei sprach er von einem Gerechtigkeitscheck. Bei den Reformen dürfe es nicht nur um die wirtschaftliche Leistungsfähigkeit gehen. Man müsse auch schauen, was die Reformen für die Lebensrealität der Menschen bedeuteten. So der CSU-Chef weiter. Die Bundesregierung nimmt die Warnungen von US-Tech-Bossen vor unkontrollierter KI sehr ernst. Das hat der stellvertretende Regierungssprecher Meyer erklärt. Der Nationale Sicherheitsrat habe sich bereits zweimal mit dem Thema befasst. Am Wochenende hatten unter anderem OpenAI-Chef Sam Altman und Elon Musk vor einer außer Kontrolle geratenen KI gewarnt. Leonardo da Vinci, den Weißstorch oder Beethoven? Die Abstimmung über das Design der neuen Euro-Banknoten geht auf die Zielgerade. Noch bis einschließlich nächste Woche Montag können sich Europäer an einer Online-Umfrage der Europäischen Zentralbank beteiligen. Mehr als 9 Millionen Menschen haben das bereits getan. Die neuen Euroscheine sollen zudem zusätzliche Sicherheitsmerkmale enthalten, um Kriminellen das Herstellen von Falschgeld weiter zu erschweren.
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1: Auf der A9 München Richtung Nürnberg zwischen Manching und Denkendorf immer noch 7 Kilometer Stau. Hier dauert es eine Stunde länger.
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1: Es blitzt in Neutraubling in der Moosgrabenstraße bei Tempo 30.
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1: Es wird ein frischer, aber trockener Abend hier bei uns. So ein paar Wolken sind noch unterwegs. Es bleibt allerdings dabei, dass es nicht regnet. Auch in der Nacht der Wettertrend. Da kühlt es natürlich runter, ja, auf so um die 7 bis 10 Grad. Wird also ordentlich frisch. Aber wir können uns auf den Dienstag freuen, denn da kriegen wir nochmal Sommerfeeling mit bis zu 25 Grad, viel Sonnenschein und fast keiner einzigen Wolke.

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1: Schönen Feierabend euch, wenn ihr die Füße hochlegen wollt. Dann habe ich gute Nachrichten. Faulenzen verlängert das Leben. Kein Scherz. Wir reden gleich in der nächsten halben Stunde drüber. Jetzt gibt's aber erstmal Musik für euch von Anastacia. Und davor Kamerad. Ich bin Saskia Hinzen. Schönen Abend.

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der Montag, Feierabend für euch. Und habt ihr jetzt schon wieder genug vor der Woche und wollt am liebsten die Füße hochlegen? Gar kein Problem, dann macht das doch einfach. Denn das ist eine richtig gute Idee, sagen zumindest Longevity-Experten. Das sind Menschen, die sich damit beschäftigen, wie wir länger leben können. Und die haben rausgefunden, wer bewusst faulenzt, der hat tatsächlich eine höhere Lebenserwartung. Das liegt vor allem daran, dass unser Körper, wenn wir gar keine Pausen machen, permanent im dauerhaften Alarmzustand ist. Stresshormone wie Cortisol steigen, es gibt stille Entzündungen im Körper, die sich ausbreiten und die erhöhen das Risiko für Herz-Kreislauf-Erkrankungen, Diabetes und Demenz. Ja, tatsächlich, das Gehirn braucht auch mal Leerlauf. Nichtstun ist nämlich gar kein Stillstand, sondern ein hochaktiver Zustand für unseren Körper. Also sobald wir zum Beispiel mal einfach nur nett einen Tag auf einer Bank sitzen und unseren Gedanken nachgehen, springt das sogenannte Default Mode Network an. Das ist ein Netzwerk im Gehirn, das Kreativität, Empathie und emotionale Stabilität stärkt. Das Phänomen wurde schon 2001 das erste Mal entdeckt. Wer also seinem Gehirn keine Leerlaufphasen gönnt, blockiert genau die Prozesse, die für Problemlösung, Erholung und seelische Ausgeglichenheit entscheidend sind. Schlaf ist dabei natürlich genauso wichtig. Das ist sogar die produktivste Art des Faulenzens. Denn während wir schlafen, ist unser Körper ganz schön beschäftigt. Er befördert beispielsweise Abfallstoffe aus dem Gehirn, Erinnerungen werden gefestigt und Zellen repariert. Wichtig ist aber auch, dass wir unsere Pausen nicht unbedingt am Bildschirm verbringen, sondern besser draußen in der Natur. Es gibt japanische Studien zum Waldbaden. Die zeigen, bereits 20 Minuten im Wald senken den Cortisolspiegel und längere Spaziergänge steigen die Aktivität der natürlichen Killerzellen im Blut um bis zu 40%. Ziemlich cool. Spielerische Aktivitäten gehören übrigens auch zum Nichtstun. Wenn ihr also Spaß am Tanzen habt, Basteln oder einfach schlicht euren Gedanken freien Lauf lassen wollt, dann aktiviert ihr Gehirnregionen, die Entscheidungsfähigkeit und Problemlösung verbessern. Also einfach mal jetzt ganz entspannt die Füße hochlegen. Schließlich tut ihr was für euch und euren Körper.

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8: Mit Kerstin Schulz. In Burgheim sind heute Morgen eine Frau und ihre zwei Kleinkinder in einen Unfall verwickelt worden. Kurz vor 8 Uhr übersah eine Autofahrerin beim Abbiegen die Radlerin, die ihre beiden Kids im Anhänger transportierte. Beim Zusammenstoß stürzte die Mutter auf die Fahrbahn, der Anhänger kippte seitlich auf die Straße. Nach ersten Erkenntnissen blieben alle drei unverletzt, denn die Kinder im Alter von 1 und 3 Jahren waren mit Gurt und Helm gesichert. Sie wurden dennoch vorsorglich in die Neuburger Klinik gebracht. Die Stadt Pfaffenhofen weist neue Retentionsräume und Ökokontoflächen aus. Es handelt sich um 31.500 Quadratmeter entlang des Geroldsbachs in der Nähe des Abenteuerspielplatzes Niederscheiern. Das Gebiet wird in 3 Bereiche eingeteilt, 2 Feuchtwiesen, die bei Hochwasser überflutet werden können, und ein Ökogebiet mit Hochstauden. Diese Flächen können als Ausgleichsflächen für die Erweiterung des Heilpädagogischen Zentrums und auch für zukünftige Bauvorhaben der Stadt genutzt werden. Für die Maßnahme wird jetzt eine wasserrechtliche Genehmigung beantragt. Wenn es grünes Licht gibt, dann könnte das Projekt im kommenden Jahr umgesetzt werden. Die Ingolstädter Polizei hat gestern Nachmittag ein illegales Autorennen unterbunden. Gegen 14.30 Uhr fielen einer Streifenbesatzung 2 Autofahrer auf, die hintereinander mit über 100 km/h in der Geimersheimer Straße unterwegs waren. In der nördlichen Ringstraße gelang es den Beamten, die beiden 19 und 20 Jahre alten Autofahrer zu stoppen und zu kontrollieren. Gegen die beiden läuft jetzt ein Ermittlungsverfahren wegen eines verbotenen Kraftfahrzeugrennens. Eventuelle Zeugen werden gebeten, sich bei der Polizei zu melden. 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
9: Auf der A9 München Richtung Nürnberg zwischen Manching und Denkendorf 10 Kilometer stockender Verkehr. Aktuell braucht ihr hier knapp 20 Minuten länger.
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9: Es blitzt in Regensburg in der Landshuter Straße bei Tempo 50. 60 sind angesagt in Mintraching. Hier blitzt es in der Neutraublinger Straße und in Neutraubling selber. Haben wir auch einen Blitzer in der Moosgrabenstraße bei Tempo 30.
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9: Es wird ein frischer, aber trockener Abend hier bei uns. So ein paar Wolken sind noch unterwegs. Es bleibt allerdings dabei, dass es nicht regnet. Auch in der Nacht. Der Wettertrend, da kühlt es natürlich runter. Na, auf so um die 7 bis 10 Grad. Wird also ordentlich frisch. Aber wir können uns auf den Dienstag freuen, denn da kriegen wir nochmal Sommerfeeling mit bis zu 25 Grad, viel Sonnenschein und fast keiner einzigen Wolke.
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Radio Inn hier am Montag. Es gibt ein neues Pilotprojekt in Ingolstadt. Es geht um Sicherheit auf dem Schulweg. Warum das manche auch kritisch sehen werden, gleich mehr dazu.

0: Feierabend mit Radio Inn. Was ist für morgen vorprogrammiert? Verkehrschaos, und zwar um kurz vor 8. Es ist Schulstart. Viele Kinder kommen in eine neue Schule. Dazu kommen Eltern, die ihre Sprösslinge am liebsten ins Klassenzimmer fahren würden. An zwei Grundschulen in Ingolstadt dürfte es interessant werden. An der Grundschule Münchner Straße und vor der Lessing-Schule werden Schulstraßen eingerichtet. Ulrich Schäpe vom Amt für Verkehrsmanagement.
1: Genau, wir wollen die Verkehrssicherheit erhöhen, die gefühlte, aber auch die echte Verkehrssicherheit. Das heißt, dieses Chaos vor der Schule von Elterntaxis, das wollen wir eben etwas entzerren und den Schülern, die zu Fuß und mit dem Fahrrad kommen, eben die Möglichkeit geben, vor der Schule sicher dann auch ins Gebäude gehen zu können.
0: Also alles raus aus den Schulstraßen, was einen Motor hat. Das gilt von Montag bis Freitags, jeweils von 7.30 Uhr bis 8 Uhr und das gilt auch für die Anwohner selber.
1: Das heißt, wenn man jetzt halt in der Schulstraße darf und zum Beispiel nicht parken. Es ist eben ein Umdenken, dass man eben dann sagt, ich parke in meiner Einfahrt oder ich parke in meiner Garage oder ich parke in der Nebenstraße.
0: Da wird es wohl noch Diskussionsbedarf geben. Aber bei den Schulstraßen handelt es sich auch erstmal um einen Test. Wenn es nicht funktioniert, heißt es Abbruch.

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7: Ich bin Gregor Jose Moser. Die hohen Spritpreise bereiten auch der Bundesregierung Kopfschmerzen. Der stellvertretende Regierungssprecher Mayer hat gesagt, Unternehmen und Pendler würden dadurch sehr belastet. Finanzminister Klingbeil setzt sich laut seinem Ministerium auf europäischer Ebene für eine Übergewinnsteuer für Mineralölfirmen ein. Auch ein Spritpreisdeckel ist weiter im Gespräch. Um Bayerns Bildungssystem ist es offenbar ganz gut bestellt, zumindest aus wirtschaftlicher Sicht. Das zeigt der Bildungsmonitor der Initiative Neue Soziale Marktwirtschaft. Bayern landet darin hinter Sachsen auf Platz 2. Janina Singer berichtet.
8: Die Studie untersucht unter anderem die Bildungsausgaben. Es geht darum, inwieweit das Bildungssystem zu Wohlstand und Wachstum beiträgt. Bayern punktet bei beruflicher Bildung, Schulqualität und Bildungsausgaben. Aufholbedarf gibt es bei Betreuungsangeboten in Kitas und Grundschulen. Die Vereinigung der Bayerischen Wirtschaft begrüßt das Ergebnis, sagt aber auch, man dürfe sich auf dem 2. Platz nicht ausruhen.
7: Um die deutsche Panzerbrigade in Litauen aufzubauen, will Bundesverteidigungsminister Pistorius einen Teil der Soldaten zum Dienst zwingen. Mit Freiwilligen seien aktuell fast 80% der Stellen besetzt, hat sein Ministerium mitgeteilt. Für einige hundert Dienstposten seien aber noch keine Männer oder Frauen gefunden worden, etwa bei Stellen für IT-Experten oder Logistikern. Die Britpop-Band Oasis wird erstmals seit 2009 wieder in Deutschland auftreten. Die Gruppe um die Brüder Liam und Noel Gallagher haben für den 2. und 3. Juli nächsten Jahres 2 Konzerte in der Münchner Allianz Arena angekündigt. Im Rahmen ihrer 2. Reunion-Tour nach der Versöhnung zwischen den Gallagher-Brüdern kommen sie unter anderem auch nach Spanien, Frankreich oder auch Italien.
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9: Hier die aktuellen Meldungen von den Straßen bei uns in der Region. Fahrt auf der A9 München in Richtung Nürnberg vorsichtig. Zwischen den Anschlussstellen Manching und Denkendorf kommt es zu Verzögerungen durch erhöhtes Verkehrsaufkommen auf beiden Fahrbahnen.
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10: Die Wolken werden weniger. Wir haben eine meist sternenklare Nacht. Die Tiefstwerte liegen bei 10 Grad. Morgen dann zunächst bedeckt und neblig, später sonnig und warm bis 24 Grad. Der Radio-Inn-Wettertrend bis zur Wochenmitte angenehm, dann wieder etwas kühler mit Temperaturen zunächst unter 20 Grad.

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1: Das ist euer Montagfeierabend. Ich bin Saskia Hinzen, schön, dass ihr mit dabei seid. Und zum Feierabend ist es ja immer Zeit für eine gute, schöne Geschichte. So eine habe ich gleich für euch. Ach, und es geht auch noch um niedliche Tiere. Aber natürlich für die gute Laune habe ich auch Musik. Und zwar jetzt Michael Schulte, 5 a.m.
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2: Wie immer zum Abschluss des Tages habe ich eine schöne Geschichte für euch. Heute ist es eine aus der Region, die gerade erst gestern passiert ist. Und ich glaube, ganz viele von uns können damit fühlen, wenn wir Haustiere haben. Gestern Abend gegen 19 Uhr ist eine Schwandorferin bei der Polizeiinspektion Schwandorf aufgetaucht und sie hat gesagt, sie hat in der Weinbergstraße in Schwandorf einen freilaufenden Hund gesehen. Die Polizei hat diesen Hund auch gefunden, konnten aber auch über den Chip des Hundes niemanden ermitteln, dem dieser Hund gehört. Deswegen hat die Polizei ihn ordnungsgemäß beim Tierheim untergebracht. Aber zum Glück ging die Geschichte gut aus. Der Kleine musste nicht allzu lange im Tierheim ausharren, denn kurze Zeit später konnte das Herrchen doch ermittelt werden. Es war ein Mann aus Schwandorf, der bei der Polizei aufgetaucht ist und seinen Hund als vermisst gemeldet hat. Hund und Herrchen konnten also gestern Abend noch wieder vereint werden. Kleines Abenteuer für beide, aber schön, dass alles gut ausgegangen ist.
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5: Mit dem Start des neuen Schuljahres morgen startet die bayerische Polizei wieder mit der Aktion Sicher zur Schule, sicher nach Hause. Auch Beamtinnen und Beamte im Bereich des Polizeipräsidiums Oberbayern Nord in Ingolstadt werden dann rund um Schulen und Kindergärten verstärkt kontrollieren. Mal geht es um Geschwindigkeit, mal um die Gurtpflicht oder das Handy am Steuer. Im vergangenen Schuljahr ereigneten sich im Bereich des Ingolstädter Präsidiums 78 Schulunfälle. Das sind 11 weniger als noch ein Jahr zuvor. Allerdings stieg die Zahl der Schwerverletzten dabei um ein Kind auf insgesamt 11. In Burgheim sind heute Morgen eine Frau und ihre zwei Kleinkinder in einen Unfall verwickelt worden. Kurz vor 8 Uhr übersah eine Autofahrerin beim Abbiegen die Radlerin, die ihre beiden Kids im Anhänger transportierte. Beim Zusammenstoß stürzte die Mutter auf die Fahrbahn, der Anhänger kippte seitlich auf die Straße. Nach ersten Erkenntnissen blieben alle drei unverletzt, denn die Kinder im Alter von 1 und 3 Jahren waren mit Gurt und Helm gesichert. Sie wurden dennoch vorsorglich in die Neuburger Klinik gebracht. Großer Erfolg für Pam Pam Ida und das Silberfischorchester. Die Band aus Sandersdorf im Landkreis Eichstätt wird mit dem Kunstförderpreis der bayerischen Staatsregierung gewürdigt. Die 6-köpfige Band und ihre Klassikbegleiter machen mehr als Mundartmusik. Sie schreiben poetische Texte in bayerischer Sprache und sind musikalisch in alle Richtungen offen. Die Verleihung der bayerischen Kunstförderpreise findet am 12. November in München statt.
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6: Hier die aktuellen Meldungen von den Straßen bei uns in der Region. Fahrt auf der A9 München in Richtung Nürnberg vorsichtig. Zwischen den Anschlussstellen Manching und Denkendorf kommt es zu Verzögerungen durch erhöhtes Verkehrsaufkommen auf beiden Fahrbahnen.

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1: Hier ist euer Feierabend mit Charivari am Montag. Nicht vergessen, morgen ist deutlich mehr los auf unseren Straßen, denn die Schüler sind auch wieder unterwegs. Worauf wir besonders achten sollten, damit niemandem was passiert, darüber reden wir gleich hier. Aber erstmal jetzt die Musik von Holly Humberstone, außerdem Roxette für euch.
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0: Charivari am Montag. Ab morgen sind die Straßen in Regensburg, Niederbayern und der Oberpfalz wieder voll mit Schulkindern. 6 Wochen Sommerferien sind vorbei, dann fahre auch wieder eine Umstellung, sagt Tim Kindermann. Er ist Chef des Johanniter Kinderhauses Laberspatzen in Aufhausen, Kreis Regensburg.
1: Während den Sommerferien schleicht sich so eine gewisse Betriebsblindheit ein. Daher ganz klar bei Kindergärten, Schulen Geschwindigkeit reduzieren, ganz, ganz klar Handy weg am Steuer und wirklich aufmerksam sein, schauen, weil Kinder viele Dinge unerwarteter tun als jetzt vielleicht ein Erwachsener.
0: Ja, denn Kinder haben teils einen ganz anderen Blick auf die Straße als wir.
2: Kinder nehmen beispielsweise Geschwindigkeiten von Autos oder auch ganz besonders von Radfahrern, nehmen die wirklich anders wahr als jetzt ein Erwachsener. Das ist quasi einfach so, wenn jetzt ein parkendes Auto dasteht, Kinder wissen oftmals nicht genau, wo muss ich denn jetzt gucken, was ist vielleicht auch übersichtlich. Aber ich denke, da können vor allem die älteren Kinder und auch wir den Kindern hier einfach ein Vorbild sein, auf Gefahren aufmerksam zu machen und da auch wirklich Rücksicht zu nehmen und aufeinander Rücksicht zu nehmen.
0: Und so kommen dann alle sicher an. Vielen Dank, Tim Kindermann von Johanniter Kinderhaus Laberspatzen in Aufhausen.
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1: Ich bin Gregor Jusse Moser. Tiefgaragen, Tunnel oder ganz klassische Bunker. Solche Schutzräume retten im Ernstfall Leben und bieten Sicherheit. Doch wo sich der nächste Schutzraum befindet, weiß man häufig nicht. Deshalb hat Bundesinnenminister Dobrindt angekündigt, zusammen mit den Ländern eine strukturierte Online-Datenbank aufzubauen, in der die Menschen in Deutschland nachschauen können. Immer mehr Apotheken müssen zumachen. Um dagegen anzukämpfen, sollen sie künftig mehr Aufgaben übernehmen und das soll den Patientinnen und Patienten zugutekommen. Neben der Abgabe von Medikamenten wolle man sich mehr in der Gesundheitsversorgung engagieren, hat der Chef der Deutschen Apothekerverbände Thomas Preis angekündigt. Als Beispiele nannte er Blutabnahmen, mehr Impfungen oder auch Beratungen zur Raucherentwöhnung. Am Flughafen München dürfen Reisende im Handgepäck bald bis zu 2 Liter an Flüssigkeiten mitnehmen. Bisher galt ja die 100-Milliliter-Regel, die wird ab Freitag an sämtlichen Sicherheitskontrollen aufgehoben. Grund dafür ist die Umstellung auf moderne Computertomographen bei der Gepäckkontrolle. Am Flughafen Nürnberg gilt das schon seit Mai. Erstmals seit 2009 kommen Oasis zurück nach Deutschland. Die Band um Liam und Noel Gallagher hat in den sozialen Medien 2 Konzerte für den 2. und 3. Juli 2027 in München angekündigt. Mehr von Zoe Tassovali.
2: Fans hatten lange auf weitere Konzerte gehofft und Oasis selbst immer wieder Hinweise gestreut, dass München auf dem Tourplan stehen könnte. Jetzt ist klar, die Stadt gehört zu einer ganzen Reihe neuer Termine in Europa und den USA. Tickets gibt's noch nicht. Wer welche kaufen will, muss sich zunächst einmal auf der Oasis-Webseite registrieren. Die Brüder hatten sich 2009 im Streit getrennt. Erst im vergangenen Jahr standen sie nach 16 Jahren wieder gemeinsam auf der Bühne.
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3: Hier die wichtigsten Meldungen von den Straßen bei uns in der Region. Wenn ihr gerade auf der A9 München in Richtung Nürnberg unterwegs seid, fahrt zwischen den Anschlussstellen Denkendorf und Altmühltal vorsichtig. Hier beim Wartebefahr, hier kommt es zu Verzögerungen durch erhöhtes Verkehrsaufkommen auf der Fahrbahn. Wir bleiben noch auf der A9 Nürnberg in Richtung München. Auch zwischen den Anschlussstellen Rastplatz Gelbelsee und Denkendorf kommt es zu Behinderungen durch erhöhtes Verkehrsaufkommen auf der Fahrbahn.
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4: Die Wolken werden weniger, wir haben eine meist sternenklare Nacht. Die Tiefstwerte liegen bei 10 Grad. Morgen dann zunächst bedeckt und neblig, später sonnig und warm bis 24 Grad. Der Radio-Innenwetter-Trend bis zur Wochenmitte angenehm, dann wieder etwas kühler mit Temperaturen zunächst unter 20 Grad.
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6: Mit dem Start des neuen Schuljahres morgen startet die bayerische Polizei wieder mit der Aktion Sicher zur Schule, sicher nach Hause. Auch Beamtinnen und Beamte im Bereich des Polizeipräsidiums Oberbayern Nord in Ingolstadt werden dann rund um Schulen und Kindergärten verstärkt kontrollieren. Mal geht es um Geschwindigkeit, mal um die Gurtpflicht oder das Handy am Steuer. Im vergangenen Schuljahr ereigneten sich im Bereich des Ingolstädter Präsidiums 78 Schulunfälle. Das sind 11 weniger als noch ein Jahr zuvor. Allerdings stieg die Zahl der Schwerverletzten dabei um ein Kind auf insgesamt 11. In Burgheim sind heute Morgen eine Frau und ihre zwei Kleinkinder in einen Unfall verwickelt worden. Kurz vor 8 Uhr übersah eine Autofahrerin beim Abbiegen die Radlerin, die ihre beiden Kids im Anhänger transportierte. Beim Zusammenstoß stürzte die Mutter auf die Fahrbahn, der Anhänger kippte seitlich auf die Straße. Nach ersten Erkenntnissen blieben alle drei unverletzt, denn die Kinder im Alter von 1 und 3 Jahren waren mit Gurt und Helm gesichert. Sie wurden dennoch vorsorglich in die Neuburger Klinik gebracht. Großer Erfolg für Pam Pam Ida und das Silberfisch Orchester. Die Band aus Sandersdorf im Landkreis Eichstätt wird mit dem Kunstförderpreis der bayerischen Staatsregierung gewürdigt. Die sechsköpfige Band und ihre Klassikbegleiter machen mehr als Mundartmusik. Sie schreiben poetische Texte in bayerischer Sprache und sind musikalisch in alle Richtungen offen. Die Verleihung der bayerischen Kunstförderpreise findet am 12. November in München statt.
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9: Hier die wichtigsten Meldungen von den Straßen bei uns in der Region. Wenn ihr gerade auf der A9 München in Richtung Nürnberg unterwegs seid, fahrt zwischen den Anschlussstellen Denkendorf und Altmühltal vorsichtig. Hier beim Barbetfahr, hier kommt es zu Verzögerungen durch erhöhtes Verkehrsaufkommen auf der Fahrbahn. Wir bleiben noch auf der A9 Nürnberg in Richtung München. Auch zwischen den Anschlussstellen Rastplatz Gelbelsee und Denkendorf kommt es zu Behinderungen durch erhöhtes Verkehrsaufkommen auf der Fahrbahn.

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1: Ich bin Gregor Jusse Moser. Zwei große Wahlen stehen in Deutschland diese Woche an. Am Sonntag wird in Mecklenburg-Vorpommern ein neuer Landtag und in Berlin das Abgeordnetenhaus gewählt. In der Hauptstadt zeichnet sich weiter ein Kopf-an-Kopf-Rennen ab. In einer Insa-Umfrage kommen die aktuell regierende CDU und die Linke jeweils auf 20%. Dahinter liegen die AfD mit 18%, die Grünen mit 16%, die SPD mit 12% und das BSW mit 5%. Neue Maßnahmen gegen hohe Spritpreise, darauf drängt Bayerns Ministerpräsident Söder. Als Vorbild nennt Söder Österreich, das die steuerlichen Mehreinnahmen an die Bürger zurückgebe, wie er nach einer Klausur des CSU-Parteivorstands gesagt hat, an der auch Österreichs Kanzler Stocker teilgenommen hatte. Damit könne man auch in Deutschland das Alltagsleben der Menschen erträglicher machen, so Söder. Russland und die Ukraine wollen offenbar ihre gegenseitigen Angriffe auf Energieanlagen stoppen, das schreibt US-Präsident Trump. Tina Eck berichtet aus den USA.
2: Trump steht hier zu Hause wegen astronomischer Benzin- und Dieselpreise schwer unter Druck. Dass in erster Linie sein Iran-Krieg und die beeinträchtigte Schifffahrt durch die Straße von Hormuz daran schuld sind, versucht Trump außen vor zu lassen. Er schießt sich auf Kiew und Moskau ein. Der Beschuss der dortigen Energieanlagen sei für die Ölknappheit verantwortlich.
1: Mehr Zeit und Geld sollte Europa in künstliche Intelligenz investieren, dazu rät eine Gruppe von internationalen Experten. Die EU laufe Gefahr, bei KI-Systemen abhängig zu werden von einer Handvoll anderer Regierungen und Einzelpersonen, so die Warnung. Mehrere Milliarden müssten in die Technologie investiert werden, außerdem sei es dringend nötig, dass die EU-Staaten beim Thema KI enger zusammenarbeiteten, heißt es.
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3: Hier die aktuellen Meldungen von den Straßen bei uns in der Region. Fahrt auf der A9 Nürnberg in Richtung München vorsichtig. Zwischen Pfaffenhofen und Allershausen kommt es zu Behinderungen durch erhöhtes Verkehrsaufkommen. Wir bleiben noch auf der A9 München in Richtung Nürnberg. Auch zwischen den Anschlussstellen Denkendorf und Altmühltal kommt es zu Behinderungen durch erhöhtes Verkehrsaufkommen. Wir bleiben noch auf der A9. Nürnberg in Richtung München, auch zwischen den Anschlussstellen Rastplatz Gelbelsee und Denkendorf kommt es zu Behinderungen durch erhöhtes Verkehrsaufkommen.
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4: Die Wolken werden weniger, wir haben eine meist sternenklare Nacht, die Tiefstwerte liegen bei 10 Grad. Morgen dann zunächst bedeckt und neblig, später sonnig und warm bis 24 Grad. Der Radio-Innenwetter-Trend bis zur Wochenmitte angenehm, dann wieder etwas kühler mit Temperaturen zunächst unter 20 Grad.
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5: Am Mikrofon des Kulturkanal begrüßt Sie ganz herzlich Johannes Seifert. In mittlerweile zwei Büchern, betitelt mit 99 Geschichten aus dem Herzen Altbayerns, zwischen Altmühl, Donau und Paar und 99 weiteren Geschichten, erzählt der in der Region bestens bekannte Gästeführer Harald Müller von kleinen und großen Entdeckungen direkt in unserer Heimat. Natur, Bauwerke, Persönlichkeiten, Erinnerungen und manchmal auch Geschichten zum Schmunzeln sind hier in beiden Werken detailliert und liebevoll verpackt. In seiner Einführung erklärt Harald Müller selbst, wie die Sammlung entstehen konnte. Viele der Geschichten in diesem Buch, in diesen Büchern, beginnen mit einem Spaziergang, einer Frage oder einem zufälligen Fund. Manchmal war es ein altes Foto, manchmal ein unscheinbarer Ort am Wegesrand, manchmal ein Name, der neugierig machte. Aus solchen Momenten sind über Jahre kleine Beiträge entstanden, die sich in einer regionalen Facebook-Gruppe veröffentlicht haben. Die Resonanz war überraschend groß und immer wieder wurde der Wunsch geäußert, diese Texte doch nicht nur digital, sondern auch in bleibender Form zu sammeln. So entstand eben die Idee zu diesen Büchern. Dies machte Harald Müller im Gespräch mit dem Kulturkanal auch ganz besonders deutlich. Ja, Harald Müller, ich finde es schön, dass wir uns hier treffen können, um zwei wunderbare Exemplare vorzustellen. 99 Geschichten gab es ursprünglich aus dem Herzen Altbayerns und dann ist es weitergeführt worden. 99 weitere Geschichten zwischen Altmühl, Donau und Paar. Das heißt, es geht um unsere Region, die einfach auch wunderschön ist. Sie waren lange Zeit Gästeführer, sind sie immer noch und sind auch verwurzelt, sage ich mal, in der Region, in unserer Heimat. Und das sind jetzt ganz tolle Geschichten entstanden. Wie kam es überhaupt dazu?
6: Die Geschichten sind entstanden aus Beiträgen, die ich seit 2005, im Anfang 2005 im Facebook veröffentlicht habe, um die Arbeit der Gästeführer im Landkreis publik zu machen, beziehungsweise interessant zu machen für Leute, die an Führungen teilnehmen wollen. Die Initiative kam daher, dass der Landkreis sich aus dem Tourismus zurückgezogen hat, leider, und uns Gästeführer, wir sind ja Landkreis-Gästeführer, nicht mehr mit Führungen bzw. mit Gästen versorgt hat, weil die Nachfrage nach Führungen zurückgegangen ist. So haben wir also von uns aus Initiativführungen entwickelt und angeboten und die dann auf Facebook veröffentlicht. Es ging dann so weit, dass die Führungen zwar dann Zuspruch bekommen haben von Gästen aus der Heimat, aus der Region, dass aber diese Facebook-Seite von den Kommentaren her so weit nachgefragt war, dass ich mich bemüßigt gefühlt habe, in Anführungszeichen, weitere Geschichten aus der Region zu recherchieren, zu sammeln, zu erzählen. Und demzufolge sind seit 2025, März 2025, insgesamt erzählen und demzufolge sind seit 2025, März 2025, insgesamt bis jetzt

0: Harald Müller kennt die Region und ist in ihr verwurzelt. So lädt er ein, unsere Heimat zwischen Altmühl, Donau und Paar mit offenen Augen zu betrachten. Die Landschaften erzählen von frühen Siedlern und römischen Kastellen, von Moorbauern und Wallfahrern, von Adeligen, Handwerkern, Räubern und Visionären. Sie ist geprägt von Flüssen und Wegen, von Kirchen und Schlössern, von Natur und Erinnerung. Im Mittelpunkt steht nicht ein einzelner Ort, sondern das Zusammenspiel vieler Orte, die gemeinsam das Herz Altbayerns bilden. Wenn man jetzt so ein bisschen auf die Bücher schaut, es sind ja wunderbare Bilder schon mal zu sehen. Und ich kann mir vorstellen, es ist auch wirklich eine Sisyphus-Arbeit, hier das genau zu verfassen und das auch zu machen. Aber man muss auch schon viel wissen und sich auch einlesen, denke ich.
1: Ja, durch meine Tätigkeit beim Altbayerischen Donaumoos, die ich über 10 Jahre ausgeführt habe, bin ich natürlich im Landkreis sehr, sehr viel rumgekommen und habe sehr viel mitbekommen, habe fast jeden Flurbereinigungsweg schon abgefahren gehabt und dort Wartal gesehen und da wieder eine Geschichte gehört von einem Hof, der dort gestanden hat. Oder jetzt bei der Buchgeschichte zu bleiben. Ich habe einen Artikel zum Beispiel über den Maler Hofner aus Aresing geschrieben und im ersten Buch veröffentlicht. Da kam dann ein junger Mann, der gesagt hat, da ist ja meine Ur-Ur-Oma drin. Mhm. Und das Bild der kleinen Schäferin von Hofner, das ja weltbekannt ist, war dessen Ur-Ur-Oma aus Aresing. Mhm. Und über diese Ur-Ur-Oma habe ich dann auch noch einen Artikel geschrieben, weil ich mich mit seiner Mutter dann unterhalten habe. Und die mir dann die Lebensgeschichte von dieser Ursula Flammensbeck erzählt hat. Also solche Geschichten sind halt da rausgekommen. Ja.

0: Das Donaumoos, die Heimat von Harald Müller und dessen Umgebung, sind mehr als ein Fleck auf der Landkarte. Flüsse bestimmen den Lauf der Dinge, Glaube und Handel verbinden die Menschen, Kriege und Aufbrüche hinterließen ihre Spuren. Römer bauten Straßen, Herzöge und Kurfürsten prägten unsere Städte und Schlösser. Siedler mussten hart arbeiten, um zu überleben.
1: Also wir haben eine wunderbare Region. Die Region ist reich an kulturellem Erbe, sage ich mal, an Geschichte natürlich. Und auch landschaftlich ist die Region so einmalig zwischen Donaupar und Altmühl natürlich. Und es ist auch eine wunderbare Tourismusregion, sage ich mal.
2: Meines Erachtens wird die Region unterschätzt. Ja. Also wir haben eine dermaßen heterogene Region zwischen Altmühl, Donau und Paar, die es unbedingt besser zu vermarkten gilt. Ja. Und ich hoffe, dass jetzt mit dem neuen Landrat da ein bisschen Schwung wieder reinkommt in die ganze Geschichte. Denn Thomas Mack ist schon einer, der die Geschichte der Region sehr, sehr wohlwollend wieder betrachtet. Ich habe mir auch in das zweite Buch ein schönes Vorwort reingeschrieben.
1: Das ist super.
2: Und das hat mich sehr gefreut. Und wie gesagt, demzufolge hoffe ich, dass jetzt in Zukunft mit den neuen Gegebenheiten da ein bisschen wieder Schwung in die Region kommt.
1: Sie leisten einen wunderbaren Beitrag mit diesen Büchern. Was sind denn jetzt so vielleicht ein, zwei Lieblingsgeschichten von dem Autor selber, würde ich sagen? Was ist so eine wunderbare Geschichte, wie gerade eben von der Urgroßmutter?
2: Ja, wie gesagt, diese Sache von der Urgroßmutter, ja, genau. Hofner, das war also etwas, was aus heiterem Himmel dann entstanden ist und mich dermaßen fasziniert hat, die Geschichte dieser Frau Flammensbeck. Und die zweite Geschichte ist ein sogenannter Rucksackbürgermeister aus Ludwigsmoos.
1: Okay.
2: Der Graus Ludwig war Bürgermeister alter Art, der im Donaumoos in Ludwigsmoos sein Amt ausgeübt hat und sein Büro praktisch im Rucksack gehabt hat und mit dem Rucksack vom Amt zu Amt gefahren ist, dort seine Kindergeldanträge drin gehabt hat und alles. Also das war Unikum draußen im Moos. Er hat auch viele Lieder übers Donaumoos geschrieben, die noch draußen gesungen werden, dann bei Horgarten und so dergleichen.
1: Ja.
2: Also ist ein wunderbarer Aufhänger gewesen. Was mir halt auch zum Beispiel gefallen hat, sind die Seiles in Neuburg. Die Brüder oder Vater, Sohn.

0: Ja, genau.
1: Sohn, die Neuburg dermaßen gut dargestellt haben in den 1900er Jahren, ja, und da eben tolle Bilder entwickelt haben und die man jetzt auch wieder gut in Facebook beziehungsweise auf ja, in Geschichten halt wiedergeben kann.
0: Ja, das ist wunderbar und das ist natürlich auch ein großer Schatz, der langsam, glaube ich, auch im Archiv so ein bisschen zum Vorschein kommt.
1: Ja.
0: Gell?
1: Ich habe also zum Beispiel jetzt ein Bild auf Facebook veröffentlicht, das die Seiles gemacht haben, wo die Schwimmschule noch bestanden hat, an der Donau unten, beim Bootshaus. Das Bild ist mittlerweile 15.000 Mal angeklickt worden. Also ich bin fasziniert, was Leute alles positiv und auch in Anführungszeichen Wertvolles aus dem Facebook oder aus den sozialen Medien rausholen können, weil es interessiert. Ja.
0: Ja.
1: Die Facebook-Seite zum Beispiel ist immer dahin gedümpelt, bevor ich diese Sachen geschrieben habe, 200, 300 Mitgliedern. Ja. Mittlerweile habe ich fast 1.500 Mitglieder.
0: Ja.
1: Und mein Ziel ist es, die Klicks, die auf diese Facebook-Seite gehen, mit 1 Million zu erreichen. Ja. 920.000 habe ich bis jetzt. Ja.
0: Ja,
1: also wunderbar. Ich denke, dass das ein Ansporn ist für die nächsten Geschichten, die noch kommen werden.
0: Fantastisch, ja. Aber ich stelle mir jetzt so vor, es steckt unglaublich viel Arbeit auch dahinter. Und wie lang haben Sie gebraucht, um jetzt diese beiden wunderbaren Bände hier zu erstellen?
1: Also wie gesagt, das Wissen ist ja da, seit ich meine Tätigkeit als Regionalmanager ausgeübt habe.
0: Genau.
1: Die Geschichten niederzuschreiben, das war der Sache von 2-3 Jahren, wo das losgegangen ist, wo die ersten Geschichten geschrieben worden sind. Und diese Bücher sind dann relativ schnell aus dem Fundus heraus entstanden, weil man ja schon einen Grundstock gehabt hat.
0: Ja, es klingt sehr toll. Aber ich kann mir jetzt vorstellen, es bleibt nicht bei diesen 198 Geschichten. Es kann weitergehen, oder? Die Region hat immer noch was zu bieten, oder?
1: Es wird schwieriger, ja. Also es wird schwieriger, neue Geschichten bzw. Sachen zu entdecken, die noch nicht bekannt sind und die noch nicht niedergeschrieben sind. Aber zunächst einmal bin ich mit den zwei Bänden zufrieden und muss sagen, wenn man die gelesen hat, dann kennt man sich in der Region aus, dann weiß man vielleicht ein Ziel, das man mal an einem Wochenende ansteuern kann und dort eben auch auf die Suche gehen kann, was niedergeschrieben worden ist.
0: Ja. Und wir haben uns gerade unterhalten und es gibt auch irgendwas für Kinder in Zukunft. Das dürfen wir vielleicht schon verraten.
1: Ja, ich bin dran, zurzeit ein Büchlein, das wird natürlich nicht mit 99 Geschichten ausgestattet sein, sondern weniger Sachen um Kinder und Jugendliche, also ich sage mal so im Alter zwischen 8 und 12, 14 Jahren, an die Geschichte der Region heranzuführen und dort eben in noch einfacherer Sprache Geschichten zu erzählen, wie zum Beispiel die junge Pfalz entstanden ist, wie Otto Heinrich nach Neuburg gekommen ist oder wie er seine Susanna kennengelernt hat oder wie die Römer früher in Neuburg und Umgebung Burgheim gewohnt haben oder wie Mauern belebt war früher, die Höhlen, die Mauern drin oder der Speckberg bei den Assenfels.
0: Ja, Zukunft braucht Herkunft, sage ich immer. Und wer nicht weiß, woher er kommt, weiß auch nicht, wohin er geht. Und das ist, glaube ich, ein schöner Satz, der die beiden Bücher hier so ein bisschen auch beschreibt. Und ich finde es nochmal ganz, ganz großartig. Also wie gesagt, weiterhin offene Augen für die wunderbare Region, die wir hier
1: haben. Ja, sicher, das werde ich auf jeden Fall haben. Also wenn man viel unterwegs ist mit dem Fahrrad, dann kommt es nicht auf Geschichten oder an Sachen, die es zu entdecken gilt, beziehungsweise die man den Leuten auch vermitteln sollte.
0: Viel Erfolg.
1: Ich sehe mich nicht als Schriftsteller oder als eher so als Chronist oder als Sammler von Geschichten, die dann an die Leute herangebracht werden.
0: Es lohnt sich also, beide Bände von Harald Müller zu lesen und damit auf den Spuren der Vergangenheit zu wandern. Denn wie heißt es so schön, Zukunft braucht Herkunft. Erhältlich sind die beiden Bücher in jeder Buchhandlung der Region. Bei diesem Wege können wir auch die Gästeführungen im Landkreis Neuburg-Schrobenhausen bestens empfehlen. Besonders auch im Herbst mit sicherlich interessanten Themen. Mehr dazu unter erlebnisregion-neuburg-schrobenhausen.de. Auf diesem Wege ganz herzlichen Dank für Ihr Interesse am heutigen Kulturkanal. Einen schönen Abend. Bis zu unserem Wiederhören. Ihr Johannes Seifert.
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1: Hier die aktuellen Meldungen von den Straßen bei uns in der Region. Fahrt auf der A9 Nürnberg in Richtung München vorsichtig. Zwischen Pfaffenhofen und Allershausen kommt es zu Behinderungen durch erhöhtes Verkehrsaufkommen. Wir bleiben noch auf der A9 München in Richtung Nürnberg. Auch zwischen den Anschlussstellen Denkendorf und Altmühltal kommt es zu Behinderungen durch erhöhtes Verkehrsaufkommen. Wir bleiben noch auf der A9. Nürnberg in Richtung München, auch zwischen den Anschlussstellen Rastplatz Gelbelsee und Denkendorf kommt es zu Behinderungen durch erhöhtes Verkehrsaufkommen.
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2: Ich bin Hendrik Daum. Benzin ist in Deutschland mittlerweile so teuer wie noch nie und die Politik bespricht mögliche Gegenmaßnahmen. Die SPD fordert einen Preisdeckel sowie eine Übergewinnsteuer. In einem Positionspapier der Sozialdemokraten heißt es, Mineralölkonzerne würden die aktuelle Krise schamlos ausnutzen, um Rekordgewinne auf Kosten der Bürger zu machen. CSU-Chef Söder hat sich dagegen dafür ausgesprochen, dass Deutschland wie schon Österreich die steuerlichen Mehreinnahmen durch die gestiegenen Preise an die Bürger zurückgeben sollte. Bayerns Bildungssystem kommt im deutschlandweiten Vergleich erneut auf den zweiten Platz. Vor dem Freistaat liegt im diesjährigen Bildungsmonitor der Initiative Neue Soziale Marktwirtschaft nur Sachsen. Besonders stark ist Bayern bei der beruflichen Bildung. Außerdem investiert der Freistaat pro Schülerin oder Schüler am meisten Geld in die weiterführenden Schulen. Bemängelt wird aber, dass im vergangenen Jahr der Anteil der Kindergartenkinder in der Ganztagsbetreuung deutlich unter dem Bundesschnitt lag. Im Ringen um die Arktis will Europa künftig stärker mitmischen. Bundeskanzler Merz und Vertreter 11 weiterer Länder haben sich bei einem Gipfel in Finnland darauf verständigt, das Engagement der EU auszubauen. Sue Tassovaali mit den Einzelheiten.
3: Die größte Bedrohung sehen die Gipfelteilnehmer in Russland. Deshalb wollen sie den Norden besser überwachen, mehr Informationen austauschen und wichtige Anlagen an Land und auf See schützen. Gleichzeitig geht's ums Geschäft. Durch das schmelzende Eis entstehen neue Schifffahrtsrouten. Außerdem lagern in der Region wichtige Rohstoffe.
2: Tiefgaragen, Tunnel oder ganz klassische Bunker. Solche Schutzräume retten im Ernstfall Leben und bieten Sicherheit. Doch wo sich der nächste Schutzraum befindet, das weiß man häufig nicht. Deshalb hat Bundesinnenminister Dobrindt angekündigt, zusammen mit den Ländern eine strukturierte Online-Datenbank aufzubauen, in der die Menschen in Deutschland nachschauen können.
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4: Hier die aktuellen Meldungen von den Straßen bei uns in der Region. Fahrt auf der A9 Nürnberg in Richtung München vorsichtig. Zwischen den Anschlussstellen Lenting und Ingolstadt Nord kommt es zu Behinderungen durch erhöhtes Verkehrsaufkommen.
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5: Die Wolken werden weniger, wir haben eine meist sternenklare Nacht. Die Tiefstwerte liegen bei 10 Grad. Morgen dann zunächst bedeckt und neblig, später sonnig und warm bis 24 Grad. Der Radio-Inn-Wettertrend bis zur Wochenmitte angenehm, dann wieder etwas kühler mit Temperaturen zunächst unter 20 Grad.

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1: Hier die aktuellen Meldungen von den Straßen bei uns in der Region. Fahrt auf der A9 Nürnberg in Richtung München vorsichtig. Zwischen den Anschlussstellen Lenting und Ingolstadt Nord kommt es zu Behinderungen durch erhöhtes Verkehrsaufkommen.
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1: Ich bin Hendrik Daum. Russland und die Ukraine wollen offenbar die gegenseitigen Angriffe auf ihre Energieanlagen stoppen. Das schreibt US-Präsident Trump auf seiner Plattform Truth Social. Aus Moskau und Kiew gibt es dafür bislang allerdings keine Bestätigung. Tina Eck berichtet aus Washington.
2: Trump steht hier zu Hause wegen astronomischer Benzin- und Dieselpreise schwer unter Druck. Dass in erster Linie sein Iran-Krieg und die beeinträchtigte Schifffahrt durch die Straße von Hormuz daran schuld sind, versucht Trump außen vor zu lassen. Er schießt sich auf Kiew und Moskau ein. Der Beschuss der dortigen Energieanlagen sei für die Ölknappheit verantwortlich. Am Wochenende hatte Trump den ukrainischen Präsidenten Zelensky gedrängt, die Angriffe auf russische Energieanlagen zu stoppen.
1: Bayerns Bildungssystem kommt im deutschlandweiten Vergleich erneut auf den zweiten Platz. Vor dem Freistaat liegt im diesjährigen Bildungsmonitor der Initiative Neue Soziale Marktwirtschaft nur Sachsen. Besonders stark ist Bayern bei der beruflichen Bildung. Außerdem investiert der Freistaat pro Schülerin oder Schüler am meisten Geld in die weiterführenden Schulen. Bemängelt wird aber, dass im vergangenen Jahr in Bayern der Anteil der Kindergartenkinder in der Ganztagsbetreuung deutlich unter dem Bundesschnitt lag. Die Britpop-Band Oasis wird erstmals seit 2009 wieder in Deutschland auftreten. Die Gruppe um die Brüder Liam und Noel Gallagher haben für den 2. und 3. Juli nächsten Jahres 2 Konzerte in der Münchner Allianz Arena angekündigt. Im Rahmen ihrer zweiten Reunion-Tour nach der Versöhnung zwischen den Gallagher-Brüdern kommen sie unter anderem auch nach Spanien, Frankreich und Italien. Zum Fußball. Die Rekordserie der FC Bayern Frauen, sie hält. In der Bundesliga haben die Münchnerinnen bei Bayer Leverkusen 3:2 gewonnen. Damit ist das Team jetzt seit 46 Bundesligaspielen ungeschlagen. In der Tabelle liegt der FC Bayern nach 4 Spieltagen punktgleich hinter Wolfsburg auf Platz 2.
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3: Uns liegen derzeit keine größeren Störungsmeldungen vor.
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4: Die Wolken werden weniger, wir haben eine meist sternenklare Nacht. Die Tiefstwerte liegen bei 10 Grad. Morgen dann zunächst bedeckt und neblig, später sonnig und warm bis 24 Grad. Der Radio-Innenwettertrend bis zur Wochenmitte angenehm, dann wieder etwas kühler mit Temperaturen zunächst unter 20 Grad.
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0: 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Uns liegen derzeit keine größeren Störungsmeldungen vor.
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1: Ich bin Hendrik Daum. Benzin ist in Deutschland mittlerweile so teuer wie noch nie und die Politik bespricht mögliche Gegenmaßnahmen. Die SPD fordert einen Preisdeckel sowie eine Übergewinnsteuer. In einem Positionspapier der Sozialdemokraten heißt es, Mineralölkonzerne würden die aktuelle Krise schamlos ausnutzen, um Rekordgewinne auf Kosten der Bürger zu machen. CSU-Chef Söder hat sich dagegen dafür ausgesprochen, dass Deutschland, wie schon Österreich, die steuerlichen Mehreinnahmen durch die gestiegenen Preise an die Bürger zurückgeben sollte. Bayerns Bildungssystem kommt im deutschlandweiten Vergleich erneut auf den zweiten Platz. Vor dem Freistaat liegt im diesjährigen Bildungsmonitor der Initiative Neue Soziale Marktwirtschaft nur Sachsen. Besonders stark ist Bayern bei der beruflichen Bildung. Außerdem investiert der Freistaat pro Schülerin oder Schüler am meisten Geld in die weiterführenden Schulen. Bemängelt wird aber, dass in Bayern im vergangenen Jahr der Anteil der Kindergartenkinder in der Ganztagsbetreuung deutlich unter dem Bundesschnitt lag. Im Ringen um die Arktis will Europa künftig stärker mitmischen. Bundeskanzler Merz und Vertreter 11 weiterer Länder haben sich bei einem Gipfel in Finnland darauf verständigt, das Engagement der EU auszubauen. Sohe Tassovali mit den Einzelheiten.
2: Die größte Bedrohung sehen die Gipfelteilnehmer in Russland. Deshalb wollen sie den Norden besser überwachen, mehr Informationen austauschen und wichtige Anlagen an Land und auf See schützen. Gleichzeitig geht's ums Geschäft. Durch das schmelzende Eis entstehen neue Schifffahrtsrouten. Außerdem lagern in der Region wichtige Rohstoffe.
1: Zum Fußball, die Rekordserie der FC Bayern Frauen, sie hält. In der Bundesliga haben die Münchnerinnen bei Bayer Leverkusen 3:2 gewonnen. Damit ist das Team jetzt seit 46 Bundesligaspielen ungeschlagen. In der Tabelle liegt der FC Bayern nach 4 Spieltagen punktgleich hinter Wolfsburg auf Platz 2.
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3: Bei uns liegen im Herzen Bayerns momentan keine größeren Störungsmeldungen vor.
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4: Die Temperaturen gehen bis in die Früh runter auf 10 Grad. Nach einem nebligen Morgen wird es dann warm und sonnig. Auch morgen am Mittwoch ist es zunächst angenehm. Nach Gewitterschauern geht es dann aber mit den Temperaturen zunächst zurück. Der Radio Inn Wettertrend bis zum Wochenende kühler, dann wieder langsam steigende Werte.
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1: Bei uns liegen im Herzen Bayerns momentan keine größeren Störungsmeldungen vor.
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1: Ich bin Hendrik Daum. Russland und die Ukraine wollen offenbar die gegenseitigen Angriffe auf ihre Energieanlagen stoppen. Das schreibt US-Präsident Trump auf seiner Plattform Truth Social. Aus Moskau und Kiew gibt es dafür bislang allerdings keine Bestätigung. Tina Eck berichtet aus Washington.
2: Trump steht hier zu Hause wegen astronomischer Benzin- und Dieselpreise schwer unter Druck. Dass in erster Linie sein Iran-Krieg und die beeinträchtigte Schifffahrt durch die Straße von Hormuz daran schuld sind, versucht Trump außen vor zu lassen. Er schießt sich auf Kiew und Moskau ein. Der Beschuss der dortigen Energieanlagen sei für die Ölknappheit verantwortlich. Am Wochenende hatte Trump den ukrainischen Präsidenten Zelensky gedrängt, die Angriffe auf russische Energieanlagen zu stoppen.
1: Am Flughafen München dürfen Reisende im Handgepäck bald wieder bis zu 2 Liter an Flüssigkeiten mitnehmen. Bisher galt ja die 100-Milliliter-Regel. Die wird ab Freitag an sämtlichen Sicherheitskontrollen aufgehoben. Grund dafür ist die Umstellung auf moderne Computertomographen bei der Gepäckkontrolle. Wasserflaschen können dann also bei der Kontrolle im Handgepäck bleiben. Am Flughafen Nürnberg gilt das schon seit Mai. Die Britpop-Band Oasis wird erstmals seit 2009 wieder in Deutschland auftreten. Die Gruppe um die Brüder Liam und Noel Gallagher haben für den 2. und 3. Juli nächsten Jahres 2 Konzerte in der Münchner Allianz Arena angekündigt. Im Rahmen ihrer 2. Reunion-Tour nach der Versöhnung zwischen den Gallagher-Brüdern kommen sie unter anderem auch nach Spanien, Frankreich und Italien. Zum Fußball, die Rekordserie der FC Bayern Frauen, sie hält. In der Bundesliga haben die Münchnerinnen bei Bayer Leverkusen 3:2 gewonnen. Damit ist das Team jetzt seit 46 Bundesligaspielen ungeschlagen. In der Tabelle liegt der FC Bayern nach 4 Spieltagen punktgleich hinter Wolfsburg auf Platz 2.
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3: Momentan liegen uns keine größeren Störungsmeldungen vor.
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4: Die Temperaturen gehen bis in die Früh runter auf 10 Grad. Nach einem nebligen Morgen wird es dann warm und sonnig. Auch morgen am Mittwoch ist es zunächst angenehm. Nach Gewitterschauern geht es dann aber mit den Temperaturen zunächst zurück. Der Radio N. Wettertrend bis zum Wochenende kühler, dann wieder langsam steigende Werte.
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1: Momentan liegen uns keine größeren Störungsmeldungen vor.
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1: Ich bin Hendrik Daum. Benzin ist in Deutschland mittlerweile so teuer wie noch nie und die Politik, die bespricht mögliche Gegenmaßnahmen. Die SPD fordert einen Preisdeckel sowie eine Übergewinnsteuer. In einem Positionspapier der Sozialdemokraten heißt es, Mineralölkonzerne würden die aktuelle Krise schamlos ausnutzen, um Rekordgewinne auf Kosten der Bürger zu machen. CSU-Chef Söder hat sich dagegen dafür ausgesprochen, dass Deutschland, wie schon Österreich, die steuerlichen Mehreinnahmen durch die gestiegenen Preise an die Bürger zurückgeben sollte. Im Ringen um die Arktis will Europa künftig stärker mitmischen. Bundeskanzler Merz und Vertreter 11 weiterer EU-Länder haben sich bei einem Gipfel in Finnland darauf verständigt, das Engagement der EU auszubauen. Sohe Tassovali mit den Einzelheiten.
2: Die größte Bedrohung sehen die Gipfelteilnehmer in Russland. Deshalb wollen sie den Norden besser überwachen, mehr Informationen austauschen und wichtige Anlagen an Land und auf See schützen. Gleichzeitig geht's ums Geschäft. Durch das schmelzende Eis entstehen neue Schifffahrtsrouten. Außerdem lagern in der Region wichtige Rohstoffe.
1: Die Bundeswehr hat offenbar Probleme, genügend Freiwillige für den Dienst in Litauen zu finden. Verteidigungsminister Pistorius will deswegen hunderte Soldaten zwangsverpflichten. Deutschland soll in Litauen eine neue Panzerbrigade aufbauen und dauerhaft stationieren. Eingeplant sind dafür etwa 5000 Männer und Frauen. Im kommenden Jahr soll die Brigade einsatzbereit sein. Zum Fußball, die Rekordserie der FC Bayern Frauen, sie hält. In der Bundesliga haben die Münchnerinnen bei Bayer Leverkusen 3:2 gewonnen. Damit ist das Team jetzt seit 46 Bundesligaspielen ungeschlagen. In der Tabelle liegt der FC Bayern nach 4 Spieltagen punktgleich hinter Wolfsburg auf Platz 2.
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3: Im Herzen Bayerns liegen uns derzeit keine größeren Störungsmeldungen vor.
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4: Die Temperaturen gehen bis in die Früh runter auf 10 Grad. Nach einem nebligen Morgen wird es dann warm und sonnig. Auch morgen am Mittwoch ist es zunächst angenehm. Nach Gewitterschauern geht es dann aber mit den Temperaturen zunächst zurück. Der Radio in Wettertrend bis zum Wochenende kühler, dann wieder langsam steigende Werte.